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3: Ich bin Yves Simon. 3.200 Euro und das jede Sekunde. So viel investieren die neuen Atommächte in ihre nuklearen Waffen. Laut der internationalen Kampagne zur Abschaffung von Atomwaffen sind die Ausgaben im letzten Jahr um 19% nochmal gestiegen. Sie liegen jetzt bei insgesamt 119 Milliarden US-Dollar. Die USA haben mit 69,2 Milliarden das meiste Geld rein investiert. Dahinter folgen China, Großbritannien und Russland. Ein US-Gericht hat die massive Erhöhung der Gebühr für das Arbeitsvisum gestoppt. Die Trump-Regierung hatte die Antragsgebühr im letzten Herbst auf 100.000 Dollar angehoben, um den Einsatz ausländischer Fachkräfte zu begrenzen. Das Gericht in Massachusetts sieht darin allerdings einen Eingriff in Zuständigkeiten des Kongresses und hat die Regel vorerst wieder aufgehoben. Das Urteil ist allerdings auch noch nicht rechtskräftig. Die Regierung will in Berufung gehen. Nach der Eskalation im Krieg im Nahen Osten haben Israel und der Iran die Angriffe beendet. Der israelische Premierminister Netanyahu hat die Feuerpause bestätigt. Allerdings will Israel auch weiter im Libanon gegen die Hisbollah vorgehen, die mit dem Iran verbündet ist. Zuvor hatte die Armee noch Ziele in der Küstenstadt Tyros beschossen. Die Bewohner eines Stadtteils sind aufgefordert worden, sich in Sicherheit zu bringen. Einbrecher haben aus einem Haus in Schweig bei Nürnberg in Mittelfranken Schmuck und Wertgegenstände im Wert von etwa 300.000 Euro geklaut. Laut Polizei sind die Täter über ein Fenster im Obergeschoss ins Haus reingekommen. Der genaue Zeitpunkt des Einbruchs ist noch unklar. Die Polizei hat Spuren am Tatort gefunden und bittet jetzt um Zeugenhinweise.
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2: Ich bin Yves Simon. Wer Wehrdienst geleistet hat, könnte in Zukunft auch zu Reserveübungen verpflichtet werden. Das plant Verteidigungsminister Pistorius und er stößt damit auf Kritik aus Bayern. Die Unternehmen befürchten, dass dringend benötigte Fachkräfte dadurch wochenlang in den Betrieben fehlen könnten. Wirtschaftsvertreter wie zum Beispiel Bertram Brossard von der

0: Vereinigung der bayerischen Wirtschaft fordern deswegen mehr Planbarkeit und eine frühzeitige Information der Arbeitgeber, wenn Reservisten eingezogen werden. Die Übungen könnten pro Jahr 3 Wochen dauern. Die Ursache für den Stromausfall in der Region Reutlingen in Baden-Württemberg ist nach Einschätzung des Bundesinnenministeriums vermutlich ein Brandanschlag gewesen. Das hat Minister Dobrindt am Abend im ZDF bestätigt.
1: Jetzt geht es darum, dass man in alle Richtungen weiter ermittelt, um die Grundlage dieses Brandanschlags und die Täter entsprechend auch zu ermitteln.
0: Nach dem nächtlichen Brand in einem Umspannwerk war es in Reutlingen zu einem großflächigen Stromausfall gekommen. Staatsschutz und Antiterrorzentrum in Stuttgart sind eingeschaltet worden. Die FDP gewinnt mit ihrer neuen Führung wieder Mitglieder dazu. Seit dem Parteitag Ende Mai sind nach Parteiangaben 780 Menschen eingetreten, 80 allerdings auch aus. Insgesamt liegt die Mitgliederzahl nach einem Rückgang in den letzten Jahren jetzt wieder bei etwa 69.000 und sie steigt weiter. Auf dem Parteitag hatten die Liberalen Wolfgang Kubicki nach einer Abstimmung gegen Marie-Agnes Strack-Zimmermann zum neuen Parteichef gewählt. Die deutsche Fußballnationalmannschaft ist im Trainingsquartier in den USA angekommen. Von Chicago ging's fürs deutsche Team nach Winston-Salem im Bundesstaat North Carolina. Da ist der DFB-Tross für die WM untergebracht. Nach einem rund 2-stündigen Flug aus Chicago sind Bundestrainer Nagelsmann und seine Spieler auf dem Smith-Reynolds Airport gelandet. Und auf dem Rollfeld, da ist die Maschine auch direkt mit Fontänen der Flughafenfeuerwehr begrüßt worden.
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0: Ich bin Yves Simon. Nach den Spezialkräften sollen jetzt auch Streifenpolizisten bei uns in Bayern Taser einsetzen, um Angreifer mit Stromschlägen außer Gefecht zu setzen. Bei der Polizeiinspektion Schweinfurt ist jetzt ein Pilotprojekt gestartet. Diese Testphase geht gut 6 Monate. Und neben Schweinfurt sind auch die Inspektionen in Augsburg und Regensburg mit eingebunden. Danach wird dann entschieden, ob Taser die Standardausrüstung der Streifenpolizisten ergänzen sollen. Nach der neuen Eskalation im Nahostkrieg haben Israel und der Iran ihre Angriffe doch wieder eingestellt. Der israelische Premierminister Netanyahu hat eine Feuerpause bestätigt. Trotzdem hat er angekündigt, den Einsatz gegen die Hisbollah im Libanon fortsetzen zu wollen. Die Hisbollah ist ja mit dem Iran verbündet. Die israelische Armee hat heute Ziele in der Küstenstadt Tyros angegriffen und Bewohner eines Stadtteils dazu aufgefordert, sich in Sicherheit zu bringen. Ein gemeinsamer deutsch-französischer Kampfjet, das war der Plan. Ab 2040 sollte er fertig sein. Daraus aber wird nichts. Das Projekt ist jetzt offiziell vom Tisch. Der Élysée-Palast hat bestätigt, dass das Milliardenvorhaben wegen unüberbrückbarer Differenzen zwischen den beteiligten Rüstungsunternehmen gestoppt wird. Streit gab es vor allem über Zuständigkeiten und die technischen Anforderungen an den neuen Jet. Der gemeinsame Kampfjet sollte der Ersatz für Eurofighter und Rafale werden. Sonne, Mariachi-Musik, Sombreros und gute Stimmung. Darauf hoffen die Fans und Verantwortlichen bei der Fußball-WM zum Auftakt in Mexiko-Stadt. Am Donnerstagabend deutscher Zeit ist auch die Eröffnungsfeier schon geplant. Das Auftaktspiel zwischen Gastgeber Mexiko und Südafrika findet statt. Aber der mexikanische Wetterdienst warnt jetzt vor Gewitter und starkem Regen. Dennis Düttmann berichtet für uns aus Lateinamerika.
1: Bereits seit Tagen regnet es in der Millionenmetropole, vor allem am Nachmittag, zum Teil heftig. Das ist in der Regenzeit aber durchaus üblich. Kurz vor der WM-Eröffnung zieht außerdem Tropensturm Boris auf den Badeort Acapulco an der mexikanischen Pazifikküste zu. In den Bundesstaaten Guerrero und Oaxaca wird mit starken Niederschlägen gerechnet.
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2: Ich bin Yves Simon. Guten Morgen. Bundesfinanzminister Klingbeil kann sich eine Pflicht zur Betriebsrente gut vorstellen. In der ARD hat er einen Vorschlag von DGB-Chefin Fahimi unterstützt. Sie hatte kritisiert, dass bisher nur 20 Millionen Beschäftigte in Deutschland eine Betriebsrente haben. Klingbeil hat allerdings betont, dass dafür erstmal die Wirtschaft stabilisiert werden muss. Die israelische Luftwaffe hat eigenen Angaben zufolge über dem Süden des Landes eine Drohne aus dem Jemen abgefangen. Der Vorfall hat sich im Luftraum über der Hafenstadt Eilat am Roten Meer ereignet. Vorher hatte die mit dem Iran verbündete Houthi-Miliz im Jemen einen Angriff mit mehreren Raketen auf Israel für sich beansprucht. Den ersten direkten Angriff seit Beginn der Waffenruhe im Irankrieg Anfang April. Israel und der Iran hatten am Montag angekündigt, vorerst auf weitere Angriffe zu verzichten. Bei Elchingen in Schwaben, da ist letzten Monat ein Opel Manta aus der Donau gezogen worden. Der Fall stellt die Polizei vor ein Rätsel. Möglicherweise ist das Auto 1972 nämlich gestohlen worden. Das soll jetzt eine Zeugin behauptet haben. Demnach hatte der Oldtimer ihrem Mann gehört. Aber wie das Auto Baujahr 1970 dann in den Fluss gekommen ist, das weiß auch sie nicht. Ein Angler hatte den Manta in der Donau entdeckt. Feuerwehr, Wasserwacht und THW haben ihn dann in einer aufwendigen Auktion in rund 5 Metern Tiefe gefunden und geborgen. In den USA hat die jährliche Entwicklerkonferenz von Apple begonnen. Hier stellt der Konzern traditionell künftige Software vor. Mit ganz besonderer Spannung erwartet wurden diesmal neue Funktionen mit künstlicher Intelligenz. Apple hat einen neuen Anlauf gemacht, KI im großen Stil im Alltag der Nutzer seiner Geräte zu bringen.

0: Andrei Sokolov berichtet für uns.
1: Apple verspricht ja die Sprachassistentin Siri, die es schon seit vielen Jahren gibt, zu einer wirklich nützlichen künstlichen Intelligenz zu machen. Das bedeutet nach Lesart des Konzerns, dass Siri Zugriff auf die Informationen der Nutzer haben muss, versteht, was ihre Situation gerade ist und gleichzeitig auf allen Geräten präsent sein muss, die die Menschen alltäglich nutzen.
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3: Der Dienstagmorgen auf 95.5 Charivari. Und Lukas, irgendjemand von uns hat offensichtlich nicht aufgegessen,
4: also
3: ne?
4: Also ich war es nicht, sorry. Ah,
3: schwierig.
4: Ja, schwierig, ja. Und vor allem auch so ein bisschen komisch heute, genau wissen, wie es wird mit dem Charivari Münchenwetter. Weil wir gehen raus und denken uns erstmal, ach, 16 Grad passt ja eigentlich soweit. Das tut's auch, die Sache ist nur, dabei bleibt's halt heute. Nichts mehr hier 28 Grad und Sonne, nein, 16 Grad. Und vor allem über den Tag auch immer mal wieder Schauer und Regen mit dabei. Wir hängen so ein bisschen durch. Ja, und auch die kommenden Tage mindestens mal bis zum Freitag. Das Wochenende wird dann schon wieder deutlich schöner.
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4: Mit einer Meldung schon nämlich von der A9 München in Richtung Nürnberg. Zwischen dem Kreuz Neufahren und Allershausen passt da wieder auf. Da liegt ein Metallteil auf der Straße.
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4: Und die neuesten Blitzer haben wir einen. Aktuell steht in der Isar-Vorstadt auf der Blumenstraße. Habt ihr noch mehr? Durchklingeln 089 für München 57 95 5. Merci euch, eine gute Fahrt.
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3: Und gleich bei Songs, die es nicht in die Show geschafft haben, die neue Nummer von Helene Fischer. Lukas, ob du willst oder nicht, wir müssen drüber sprechen. Es ist ja einer der offiziellen WM-Songs.
4: Und vor allem Platz 1 der deutschen Charts.
3: Und, sorry, wenn ich dich jetzt hier oute, aber du hast auch gesagt, die ist nicht so schlecht.
4: Ja, die ist auch gar nicht
3: schlecht. Mehr dazu gleich um 17:15. Aha.

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1: Drei Songs, alle drei auf ihre eigene Art und Weise besonders und werden trotzdem oder gerade deshalb aktuell voll gehypt. Song Nummer 1, den werden wir in den nächsten Wochen noch richtig oft zu hören bekommen. Helene Fischer mit ihrer eigenen WM-Hymne, die direkt auch mal auf Platz 1 der Charts.

Außerdem hat einer der größten Wiesn-Hits der letzten Jahre ein Update bekommen. Sascha alias Dick Brave hat den Wackelkontakt vom Eumerer nochmal komplett neu aufgelegt.

mit dabei. Die ESC-Gewinnerin aus Bulgarien, Dara mit Bangaranga. Könnte es in dieser Woche tatsächlich hier in die Show mit rein?

0: einschaffen. Wie schaut's aus? Welcher Song taugt euch am meisten? Ab mit euch zum Voting auf charivari.de.
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3: Hier sind die Nachrichten mit Lisa Nagler. Handys am Steuer sind mittlerweile gefährliche Gewohnheit. Zu diesem Schluss kommt der ADAC. In 5 großen Städten, darunter bei uns in München, wurden Autofahrerinnen und Fahrer beobachtet. Knappe 3% haben dabei ihre Smartphones am Steuer genutzt. Wer 3 Sekunden aufs Display schaut, fährt schon über 40 Meter blind. Die nächste Großbaustelle bei uns in der Stadt steht an und dann auch noch auf einer der meistbefahrenen Strecken, dem Mittleren Ring. Der Luise-Kieselbach-Tunnel muss einen Monat lang gesperrt werden, ab Juli in Richtung Norden. Hintergrund ist ein LKW-Brand vor über 2 Jahren. Das Feuer hat Tunneldecke und Technik beschädigt. Euphorie, Zusammenhalt, dazu Sonne, Sombreros. Darauf hoffen Fans und Verantwortliche beim Fußball-WM-Auftakt in Mexiko-Stadt. Die Eröffnungsfeier ist übermorgen Abend unserer Zeit, das Auftaktspiel Mexiko-Südafrika. Aber der mexikanische Wetterdienst warnt jetzt vor Gewittern mit starkem Regen und einem Tropensturm. Das waren die Nachrichten und jetzt Wetter und Verkehr mit Lukas Dombo.
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4: Und unser erstes Gefühl, das trübt uns heute schon so ein bisschen. Genau wissen, wie es wird mit dem Charivari München-Wetter. Weil wir gehen raus und denken uns erstmal, ach Mensch, 16 Grad, ja, das geht doch. Ich meine, ja, das tut's auch. Die Sache ist halt nur, dabei bleibt es heute. Nichts mehr hier 28 Grad, nichts mehr Sonne, 16 Grad und vor allem über den Tag auch immer wieder Schauer und Regen. Wir hängen so ein bisschen durch jetzt in der Wochenmitte. Auch die kommenden Tage mindestens mal bis zum Freitag. Das Wochenende dann schon wieder deutlich schöner.
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4: Auf den Straßen schaut's gut aus, Stand jetzt. Ich gehe nochmal durch, aber nee, keine einzige Meldung. Ihr habt Freifahrt.
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4: So, neue Blitzer haben wir. 2 Stück, Stand jetzt. Einmal Gilching, die Wesslinger Straße ist mit dabei und dann noch die Isar Vorstadt, die Blumenstraße. Wenn ihr noch mehr habt, Staus, Blitzer, alles drum und dran. 089 für München 57.

0: 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Merci euch, gute Fahrt.
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3: Guten Morgen, rein geht's in Tag Numero Due dieser Woche.
0: Und wusstest du übrigens, rein statistisch gesehen ist der Dienstag der unbeliebteste Tag der Woche. Stimmst du zu oder sagst du...
3: Echt schlimmer als der Montag.

hocken wir später im Regen mit maximal 16 Grad. Und genau dieses Wetterphänomen, das hat tatsächlich auch einen Namen. Das heißt nämlich Schafskälte. Das klingt erstmal ein bisschen so wie die Eisheiligen 2.0. Die waren ja dieses Jahr wirklich auch on point im Mai. Und es ist auch so ein bisschen ähnlich. Nur halt später, jetzt im Juni, kommen die sogenannten Eisströme. Also Polarluft, die zieht über uns drüber. Und die nennt man dann eben schon seit x Jahren Schafskälte. Aber natürlich der allerwichtigste Punkt an dem Ganzen, wie lange bleibt es denn? Jetzt, ich sag jetzt mal tendenziell ein bisschen frischer und nass, heute ja nur 16 Grad. Die Antwort eigentlich sehr gut getimt, jetzt unter der Woche, wo wir eh alle arbeiten müssen, wo es eigentlich ja egal ist. Da bleibt das Wetter mal noch Mist. Gerade morgen und heute viel Regen mit dabei, aber dann ab Freitag, Samstag, Sonntag, da spüren wir dann den Aufschwung. Also wir haben jetzt so einen kurzen Durchhänger, aber ab dem Wochenende ist dann wieder Biergartenwetter. Und wir starten jetzt rein in den Dienstag mit Am I Wrong. Das ist Feel Good Music auf 95.5.

95,5 Charivari am Dienstagmorgen. Und sorry, wenn ich da mal ein bisschen deutlicher werde, aber was soll denn das? Gestern fast noch Hochsommer, 28 Grad, Sonne, richtig schön. Und heute

Viertel vor fünf. Ich meine vor sechs. Auf 95,5 Charivari. Wir starten zusammen in den Dienstag. Heute der Dienstag, an dem um 11 Uhr der Brotmarkt in der Fußgängerzone offiziell von unserem Oberbürgermeister Krause eröffnet wird. Insgesamt 15 verschiedene Handwerksbäckereien stellen bis Samstag ihre Brotkreationen vor. Außerdem kann ab heute einer der bislang erfolgreichsten Filme des Jahres gestreamt werden. Der Michael Jackson-Film, Michael heißt er, kommt nur 7 Wochen nach Kinostart bereits zum Kaufen zu Amazon Prime. Und dann wird natürlich parallel auch schon fleißig aufgebaut, und zwar in der Allianz Arena. Schließlich rocken am Donnerstag und Freitag Linkin Park bei uns in München. Heute spielt die Band noch in Wien und dann in der Nacht kommen sie nach ihrem Auftritt zu uns nach München. Es wird ja gemunkelt, dass sie im Andershotel am Schwabinger Tor nächtigen werden. Sobald wir da irgendwas Genaueres wissen, wenn wir da irgendwelche Infos haben, dann hört ihr sie natürlich hier bei uns. Und wenn ihr beim Konzertaufbau live mit dabei sein wollt, euch das Ganze schon mal anschauen wollt, wie die Bühne dann so aussieht, das Ganze geht super easy. Einfach Allianz Arena Innenraum Webcam googeln und dann seid ihr live mit dabei.

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2: Hier sind die Nachrichten mit Lisa Nagler. Schnell mal eine Nachricht beantwortet, telefoniert oder eine Adresse im Navi gesucht. Handy am Steuer, das gehört offensichtlich bei vielen dazu, hat der ADAC untersucht, auch bei uns in München. Wie groß ist das Problem wirklich? ADAC-Sprecherin Katharina Luca.
3: Es zeigt sich ganz klar, Handyverstöße sind kein Einzelfall. Knapp 3% der Autofahrer haben ihr Handy unerlaubt genutzt. Auf den ersten Blick nicht viel ist es aber. Denn im Straßenverkehr sind ständig viele Fahrzeuge unterwegs. Und wenn eben jeder 30. durch sein Handy abgelenkt ist, dann bedeutet das ein dauerhaft hohes Risiko für die Verkehrssicherheit.
2: Hochgerechnet sind das rund 1 Milliarde Verstöße pro Jahr. Der ADAC fordert mehr Kontrollen und zum Beispiel Handyblitzer. Es ist eines der größten Gesundheitsprojekte in ganz Deutschland. Der Neubau des Klinikums Hallaching. Heute und morgen wird's ernst. Personalpatienten und Technik ziehen um und das bei laufendem Betrieb. München-Reporter Benjamin Kühnel.
4: Bauzeit 6 Jahre, Kosten 255 Millionen Euro und 2500 Kilometer verbaute Stromkabel. Das neue Hightech-Krankenhaus ist aktuell der einzige komplette Krankenhausneubau in ganz Bayern. Ab heute wird hier der Betrieb aufgenommen. Nach und nach ziehen die Fachbereiche um, heute die Geburtshilfe. Auch die Notaufnahme zieht um, deshalb ist sie von der Leitstelle abgemeldet. Die Rettungsdienste fahren andere Kliniken an.
2: Kommt eine Pflicht zur Betriebsrente? Ja, geht's nach Bundesfinanzminister Klingbeil. Er unterstützt einen entsprechenden Vorschlag des Gewerkschaftsbundes. Der kritisiert, nur 20 Millionen Beschäftigte bei uns haben eine Betriebsrente. Ende des Monats läuft er aus, der Tankrabatt. Die SPD ist, genauso wie das Münchner IFO-Institut, dagegen, den Rabatt zu verlängern. Um einkommensschwache Haushalte zu entlasten, soll zum Beispiel die Einkommenssteuer reformiert werden. Ein riesiger Kran, das mitten in der Allianz Arena, sehen wir sogar von der A99 aus. Der Grund, der Kran zieht die Bühne für die großen Konzerte im Sommer hoch. Während das Olympiastadion saniert wird, treten Stars wie Linkin Park oder The Weeknd im Stadion des FC Bayern auf. Das waren die Nachrichten jetzt, Wetter und Verkehr mit Lukas Dombo.
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5: Die ersten Tropfen sind runtergekommen und das werden heute auch nicht die letzten bleiben. Genau wissen, wie es wird mit dem Charivari München-Wetter. Heute leider nichts mehr mit ganz viel Sonne, nichts mehr mit 28 Grad und Schwitzen. Heute ein Tag zum Durchatmen, 16 Grad haben wir Stand jetzt und viel mehr kommt da auch nicht mehr. Dabei bleibt es auch die kommenden Tage. Es ist so ein bisschen die Durchhängerwoche. Ab dem Wochenende wird es dann wieder deutlich schöner.
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5: Und eine Meldung haben wir, passt wieder auf der A94 Passau in Richtung München zwischen Hohenlinden und Forstinning. Da steht aktuell ein Pannenauto. Also

0: langsam und vorsichtig machen.
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0: Zwei Blitzer haben wir aktuell, einmal die Isar Vorstadt mit der Blumenstraße ist mit dabei und in Gilching wird noch geblitzt auf der Wesslinger Straße.
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3: Ja, und übermorgen geht's endlich los in Sachen WM. Fußball-Weltmeisterschaft. Doch es gibt auch ein ganz großes Problem, ehrlich gesagt, bei dem ihr aber alle mithelfen könnt, es zu beseitigen. Um was genau es geht, das hört ihr gleich um Viertel nach.
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0: 95.5 Charivari. Habt einen richtig tollen Dienstag und natürlich habt ihr auch heute wieder eure Chance auf 2.500 Euro. Ihr wisst ja, Nymphenburg-Sekt feiert 70-Jähriges und will, dass auch eben ihr euer Jubiläum nochmal entsprechend feiern könnt, was auch immer das ist, ne?
1: Letztes Jahr meine leiblichen Geschwister kennengelernt, nach 58 Jahren. Krass. Und wir wurden alle damals auseinandergerissen und jetzt gab es halt letztes Jahr diesen Wahnsinnszufall und das ist jetzt dann unser Einjähriges.
2: Ich werde am 24.06.50 und feiere dann am 27. eine riesen Hawaii-Party mit 125 Leuten.
3: Den 10-jährigen Hochzeitstag mit meiner Frau. Ich möchte meine Frau am besten alles, womit sie sich glücklich fühlt, ich würde ihr alles geben.
0: Also egal, was ihr zu feiern habt, immer wenn bei uns die Korken knallen, dann habt ihr eben die Chance auf 2.500 Euro. Also unbedingt dranbleiben. 95.5 Charivari mit Feel Good Music jetzt rein in diesen Dienstag. Jetzt mit Taylor Swift, The Fate of Ophelia.

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0: Also diese Verletzung, ehrlich gesagt, vor WM-Start ist echt schwer zu verkraften. 95.5 Charivari hier. Übermorgen startet die größte Fußball-Weltmeisterschaft aller Zeiten, auch wenn sich die Deutschlandfahnen auf den Autos sicher noch aktuell sehr, sehr zurückhalten, aber wird schon, gell?
1: Ja.
0: Allerdings muss ich jetzt leider einen schwerwiegenden Ausfall fürs Turnier vermelden. Es fällt mir nicht leicht, aber meine Zwergpudeldame Lola, meine kleine Maus, die muss pausieren. Das Lolaskop wird es während dieser Fußball-WM leider nicht geben.
1: Wirklich schade, weil bei der EM, ja, war sie doch eigentlich so ziemlich das einzige Orakel, das wirklich komplett
0: sie
1: richtig gelegen
0: so
1: ist.
0: Gut.
1: Ist doch krass, überleg mal, beide Gruppensiege, ja. Das Unentschieden, den Achtelfinalsieg und Viertelfinalniederlage, alles vorhergesagt.
0: Ich weiß, aber schade. Meine kleine Lola-Maus wird leider morgen operiert, ja. Deswegen bin ich auch morgen nicht da, du hältst die Stellung.
1: Sowieso.
0: Also es ist nichts Schlimmes, aber für das Turnier, da muss man ein bisschen langsam machen. Und fürs Turnier eben bedeutet das in dem Moment das Aus. Entsprechend brauchen wir jetzt bitte, ihr Lieben, ein neues Orakel. Also irgendwas, weiß ich nicht, was uns ähnlich verlässlich die Spiele unserer deutschen Nationalmannschaft vorhersagt. Also wenn

0: ihr, weiß ich nicht, vielleicht einen Papagei habt, der hellseherische Fähigkeiten hat, als Werkkaninchen.
1: Oh ja, das finde ich auch gut.
0: Weiß ich nicht. Vielleicht habt ihr ja irgendeine Idee, lasst es uns gerne wissen. Meine private Handynummer findet ihr wie immer auf charivari.de und ich bin sehr gespannt. Da muss doch irgendwas gehen.

0: 95.5 Charivari und wir sagen Happy Happy Birthday an alle Geburtstagskinder in München, Stadt und Land. Ihr seid in sehr guter Gesellschaft. Heute nämlich feiert auch unter anderem dieser Herr hier seinen Ehrentag. Die berühmteste Ente der Welt hatte heute vor genau 92 Jahren ihren ersten Auftritt im Zeichentrickfilm Die kluge kleine Henne. Also Happy Happy Birthday!
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13: Es ist kurz vor halb.
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2: Hier sind die Nachrichten mit Lisa Nagler. Handys am Steuer sind mittlerweile gefährliche Gewohnheit. Zu diesem Schluss kommt der ADAC. In 5 großen Städten, darunter bei uns in München, wurden Autofahrerinnen und Fahrer beobachtet. Knappe 3% haben dabei ihre Smartphones am Steuer genutzt. Wer 3 Sekunden aufs Display schaut, fährt schon über 40 Meter blind. Die nächste Großbaustelle bei uns in der Stadt steht an und dann auch noch auf einer der meistbefahrenen Strecken, dem Mittleren Ring. Der Luise-Kieselbach-Tunnel muss einen Monat lang gesperrt werden, ab Juli in Richtung Norden. Hintergrund ist ein LKW-Brand vor über 2 Jahren. Das Feuer hat Tunneldecke und Technik beschädigt. Euphorie, Zusammenhalt, dazu Sonne, Sombreros. Darauf hoffen Fans und Verantwortliche beim Fußball-WM-Auftakt in Mexiko-Stadt. Die Eröffnungsfeier ist übermorgen Abend unserer Zeit, das Auftaktspiel Mexiko-Südafrika. Aber der mexikanische Wetterdienst warnt jetzt vor Gewittern mit starkem Regen und einem Tropensturm. Das waren die Nachrichten und jetzt Wetter und Verkehr mit Lukas Dombo.
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3: Ist heute ein bisschen wie Würfeln. Hast du Glück, kommst du trocken in die Arbeit. Aber garantieren würde ich da leider für nichts genau wissen, wie es wird mit dem Charivari München-Wetter. Wilder Wechsel. Ja, wechselhaft trifft es am allerbesten. Ganz weit weg vom sommerlichen Montag gestern, so lässt sich zusammenfassen. Stand jetzt sind wir bei 16 Grad. Das ist eigentlich relativ angenehm. Die Sache ist halt nur, es wird nicht wärmer heute. Dazu auch immer wieder Regen und auch die kommenden Tage. Also ich sag mal so, schwitzen muss, glaube ich, keiner. Erst ab Freitag rein ins Wochenende bekommen. Kommen wir dann noch wieder Biergartenwetter.
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3: So, und falls jemand bei der Arbeit ankommt und sich denkt, hups, ich habe gar keine Kennzeichen mehr am Auto. Die liegen auf der A92 Deggendorf in Richtung München zwischen Erding und Freising Ost. Also da liegen Kennzeichen auf der Fahrbahn. Bitte vorsichtig fahren. Und dann haben wir noch einen Stau mit dabei auf der A94 Passau Richtung München zwischen Paarstetten und Marktschwaben. Knapp 10 Minuten plus.
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3: Und die neuesten Blitzer, die haben wir mit dabei in Ramersdorf auf der Rosenheimer Straße und Gilching, die Wesslinger Straße. Und habt ihr noch mehr? Durchklingeln 089 für München 57 95 5.
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5: Und heute vor 20 Jahren, genau, ist München einmal völlig Kopf gestanden. Da gab es nämlich das Eröffnungsspiel der Heim-WM hier bei uns in der Allianz Arena Deutschland gegen Costa Rica. Und dieses Jahr, da müssen wir noch 2 Tage auf die WM-Eröffnung jetzt eben warten. Gleich haben wir deshalb aber auch eine neue Folge Fußballwissen.

Nachrichten mit Katrin Müller-Hohenstein, die uns auch durch diese Weltmeisterschaft wieder täglich im TV dann begleiten wird. Mehr dazu gleich nach zwei Feel Good Songs in den Anfang macht jetzt. Harry Styles, gerade fertig geworden mit seinen Konzerten in Amsterdam. Hier ist American Girls. 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
0: Und man sieht es jetzt schon auch in den Supermärkten, finde ich. Das Einkaufsverhalten ist doch ein bisschen anders als sonst irgendwie zum Wochenstart. Aber kein Wunder, ne? Ab Donnerstag, ab übermorgen. Fußball, Fußball, Fußball und richtig nochmal Fußball. Und damit ihr entsprechend gut aufgestellt seid, haben wir das hier für euch.
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4: Heute mit der Frage, wann gab es bei der WM das erste Maskottchen?
5: Das erste Maskottchen hatte seinen Auftritt bei der WM 66 in England. Es hieß World Cup Willy und war ein Löwe im Union Jack Trikot. Seitdem gab es bei Weltmeisterschaften alles, von der spanischen Orange bis zur mexikanischen Chilischote. Manche sorgten für Gesprächsstoff, wie 1990 das Computerstrichmännchen Ciao oder der deutsche Löwe Guleo, der 2006 untenrum völlig nackt war. Dieses Jahr setzt man bei der WM auf ein Trio, auf Clutch, ein Weißkopf Seeadler verkörpert die USA. Der Elch Maple steht für die weiten Landschaften Kanadas. Und Sayu ist ein Jaguar, der tief in der mexikanischen Kultur der Mayas verwurzelt ist. Zusammen sollen sie Einheit und Vielfalt der Gastgeber symbolisieren. Bleibt nur zu hoffen, dass sich die drei immer einig sind. Und im Gegensatz zu Guleo wäre es schön, wenn sie ein Höschen eingepackt hätten.
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0: vor sieben auf 95.5 Charivari. Sagen wir mal so, in Sachen Wetter heute...
1: Mager.
0: Allerdings gar nicht so schlimm, ne? Schließlich gibt es gerade wirklich großartige Serien, Dokus und auch Filme, um uns auf die WM in zwei Tagen so ein bisschen einzustimmen. So. Tipp Nummer eins zum Beispiel, ARD Mediathek, also wirklich jeder, der einen Fernseher irgendwie zu Hause hat oder auch Internet, kann das Ganze empfangen. So. WM 1994, 11 Helden, ein Albtraum. Die ganze Wahrheit, warum es trotz einer unglaublich guten Mannschaft bei der ersten WM in den USA nicht geklappt hat. Vier Folgen, die wahnsinnig viel Spaß machen und bei der wirklich auch alle wichtigen Protagonisten von damals nochmal zu Wort kommen.
1: Genauso übrigens wie bei Tipp Nummer 2 ist in der ZDF-Mediathek, also auch wirklich jeder kann das schauen, heißt Mission Sommermärchen. Unsere WM damals 2006 ebenfalls in vier Folgen über die WM eben im eigenen Land und wie aus keiner WM-Stimmung letztendlich wirklich die größte Party ever wurde.
0: Und dann hätten wir noch Tipp Nummer 3 bei Wow oder Sky. Ein Sommer in Italien. Ein Film, der einfach unfassbar gute Laune macht und uns den Titelgewinn 1990 nochmal erleben lässt. Aber auch auf Netflix, Prime Video oder sogar bei Disney Plus, da gibt es gerade ganz, ganz viele Filme, Serien und auch Dokus, wie gesagt, die einfach so Bock auf die WM jetzt machen. Also da schieben wir jetzt diese miese Laune beiseite. Wir atmen mal durch, freuen uns, dass wir gescheit lüften können, Lukas.
1: Ja, ist ja auch
0: gell?
1: Ganz geil, einfach mal am Nachmittagabend vor die Glotze zu hauen. Kein schlechtes Gewissen, keine 30 Grad draußen. Wunderbar.
0: Alles super.

0: Es ist wirklich so, so crazy. 7:07 auf 95.5 Charivari. Diese Geschichte, bitte, solltet ihr euch schon mal ganz, ganz fett im Kalender anmerken. Vom 1. Juli bis zum 2. August ist der Luise-Kieselbach-Tunnel, ihr wisst schon, einer der Verkehrsknotenpunkte unserer Stadt, in Fahrtrichtung Norden komplett gesperrt.
1: Richtig gehört. Ein ganzer Monat lang. So, Grund sind umfangreiche Sanierungsarbeiten nach einem Unfall, der bereits vor 2 Jahren war, dieser Unfall.
0: Also, dem 1. Juli könnt ihr nicht mehr von der Garmischer Autobahn, der A95 in Richtung Mittlerer Ring und A96 durch den Tunnel. Das ist eine krasse Nummer. Demnach bitte jetzt schon mal auf dem Schirm haben und vielleicht, ja, bisschen weniger schimpfen, wenn es dann ein bisschen länger dauert.
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2: Hier sind die Nachrichten mit Lisa Nagler. Einmal schnell aufs Handy geschaut, schon 40 Meter blind gefahren. Smartphones am Steuer bleiben ein großes Problem. Der ADAC hat das jetzt wieder gecheckt. Unter die Lupe genommen wurde unter anderem auch München. Knapp 3% hatten ihr Smartphone am Steuer. Klingt erstmal nicht viel, hochgerechnet entspricht das aber rund 1 Milliarde Verstöße im Jahr.
3: In unserer begleitenden Umfrage haben über die Hälfte der Autofahrer angegeben, das Handy schon mal während der Fahrt genutzt zu haben. Also haben wir hier ein strukturelles Problem. Appelle alleine reichen nicht, deshalb braucht es da womöglich mehr Kontrollen und eine bessere Erfassung von Verstößen, etwa durch Handyblitzer.
2: Günstiger ist tanken bei uns zwar geworden, dank dem Tankrabatt. Verlängert werden soll der aber nicht. Wie das Münchner IFO-Institut berechnet hat, kommt ein großer Teil des Rabatts zwar bei uns an, ein Teil wird aber auch von den Mineralölkonzernen nicht weitergegeben. München-Reporterin Zoe Tassovali.
4: An der Zapfsäule kommt zwar ein Großteil des Rabatts an, nach Einschätzung des IFO-Instituts profitieren davon aber vor allem Vielfahrer und Menschen mit größeren Autos. Wer nur selten tankt oder mit wenig Geld auskommen muss, habe deutlich weniger von dieser Entlastung. Die Forscher aus München sagen deshalb, statt günstigeren Sprit für alle zu finanzieren, könnte der Staat Menschen mit geringem Einkommen gezielter unterstützen.
2: Nach den Pfingstferien, die sind seit gestern rum, planen viele jetzt ihren großen Sommerurlaub. Wo können wir noch günstig Urlaub machen? Vor allem in Südeuropa, meldet das Statistische Bundesamt, vor allem in Bulgarien. Aber auch in Portugal sparen wir ein Drittel. Wie lange hält die Feuerpause diesmal? Die Angriffe zwischen Israel und dem Iran pausieren offenbar wieder. Das hat der israelische Premierminister Netanyahu bestätigt. Aber Israel will weiter im Libanon gegen die Hisbollah vorgehen. Die ist mit dem Iran verbündet. Freiheit für 60, Hilfe beim Wiederaufbau nach dem Zwangsabstieg. Unter diesem Motto sammeln Fans der Münchner Löwen aktuell Geld. Minütlich steigen die Spenden auf der Plattform GoFundMe. Aktuell sind es knappe 82.000 Euro. Das waren die Nachrichten jetzt. Wetter und Verkehr mit Lukas Dombo.
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5: Vor allem im westlichen Umland dicke Regenwolken. Auf Deutsch würde man ja jetzt sagen, es schüttet wie aus Eimern. Auf Englisch übrigens, it's raining cats and dogs, Hunde und Katzen. Auf Tschechisch sagt man, es regnet Schubkarren.
6: Aua.
5: In Griechenland sind es die Stuhlbeine und in Brasilien regnet es Taschenmesser.
6: Ach du liebe Zeit.
5: So, kleine Lernstunde hier bei Charivari. Genau, wisst ihr, wie es wird mit dem Charivari Münchenwetter? Ja, heute ist es einfach verregnet. Den ganzen Tag immer wieder. Morgen auch um die 15 Grad. Das Gute ab dem Wochenende, Freitag, Samstag, da geht's wieder bergauf.
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5: Den längsten Stau, den haben wir aktuell auf der A94 Passau in Richtung München zwischen Paststetten und Markt Schwaben. 25 Minuten plus. Dann haben wir noch die A99 mit dabei. West Richtung Nürnberg zwischen dem Dreieck München, Südwest und Ludwigsfeld. Eine Viertelstunde länger und 10 Minuten mehr müsst ihr einplanen auf der A96 Lindau in Richtung München. Wie fast jeden Morgen am Autobahnende in Sendling.
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5: Und die neuesten Blitzer. Einmal Pullach, die Wolfratshauser Straße und in Ramersdorf wird noch geblitzt auf der Rosenheimer Straße.
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6: Ey, und das ist schon wild, oder? Also ich meine, gestern noch super Sommerwetter mit Temperaturen über 25 Grad.
5: Ja.
6: Nachmittag war auch Biergarten noch ganz entspannt mit drinnen und heute Pustekuchen. Aber in Österreich kommt sogar Schnee und das ist jetzt kein Witz. Warum das völlig normal ist und kein Grund zur Aufregung, das hört ihr gleich. Hier

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1: Ganz genau, 10 nach 7 auf 95.5 Charivari. Und sorry, wenn wir da ein bisschen deutlicher werden müssen, aber was soll denn das? Also gestern fast Hochsommer mit 28 Grad, ordentlich Sonne mit dabei. Und heute hocken wir im Regen mit maximal 16 Grad. Also woher? Wieso? Lukas, du als unsere Wettermaus, als Wetterexperte. Wir warten alle auf Erklärungen.
2: Ja, es ist schon wirklich krass. Ja, von einem auf den anderen Tag haben wir einfach mal 12 Grad Temperatursturz.
1: Wild.
2: Und dieses Phänomen, das hat übrigens auch einen Namen, das heißt Schafskälte.
1: Schafskälte? Also ist es so ein Eisheiligen 2.0-Ding, oder? Also die waren ja dieses Jahr zeitlich auch sehr on point, ne?
2: Ja, also es ist ähnlich. Die Eisheiligen, die sind ja immer im Mai und diese Schafskälte, die ist dann eben im Juni. Ursache sogenannte Eisströme, also letztendlich wie so oft Polarluft, die zu uns rübergezogen kommt. Und die nennt man dann eben schon seit x Jahren, weil das immer wieder Anfang Juni passiert, die Schafskälte.
1: Okay, und jetzt die wichtigste Frage, wie lange dauert der Schmarrn?
2: Eigentlich ist der Schmarrn ganz gut getimt, jetzt unter der Woche, wo wir eh arbeiten müssen. Ja. Da bleibt das Wetter noch Mist, aber dann Freitag, Samstag, Sonntag spüren wir schon doch einen deutlichen Aufschwung.
1: Wirklich? Ja, es ist nur so ein kleiner Durchhänger.
2: Es ist nur ein kleiner Durchhänger.
1: Aber bei den Eisheiligen waren es ja gefühlt 1000 Wochen.
2: Nein, alles entspannt und nächste Woche, da wird es schon wieder Richtung 30 Grad.
1: Achso, da schauen wir wahrscheinlich wieder zurück und wünschen uns
2: diese. Ja, und da denken wir uns, wo ist diese Schafskälte?
1: Eieiei, also ab dem Wochenende dann wieder Biergartenwetter hier bei uns in der schönsten Stadt der Welt.

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0: für einen spannenden Start mal rein in diesen Dienstag mit Feel Good Music.
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0: Drei Songs, alle drei auf ihre eigene Art und Weise besonders und trotzdem. Oder gerade deshalb werden sie aktuell wahnsinnig gehypt. Song Nummer 1 zum Beispiel, den werden wir in den nächsten Wochen noch richtig, richtig oft zu hören bekommen. Helene Fischer nämlich hat ihren eigenen WM-Song rausgebracht und der ist direkt auf Platz 1 der Charts geklettert.
2: Ho!

Außerdem hat einer der größten Wiesn-Hits der letzten Jahre ein Update bekommen. Sascha alias Dick Brave hat den Wackelkontakt vom Eimerer jetzt nochmal ein bisschen neu aufgelegt.

0: waren schon in der dritten Woche am Stück mit dabei, die ESC-Gewinnerin aus Bulgarien, Dara. Welcher Song taugt euch am meisten? Ab mit euch zum Voting auf charivari.de.
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0: 95.5 Charivari hier und viele erwachen heute mit Trainingsbildern der deutschen Fußballnationalmannschaft auf sämtlichen Social-Media-Netzwerken. Auch bei mir, mein Insta ist komplett voll. Mitternacht unserer Zeit nämlich hat es da die erste öffentliche Einheit gegeben. Davor haben eben Neuer, Kimmich und Co. das Mannschaftsquartier jetzt bezogen und es sieht so ein bisschen, weiß ich nicht, wie so ein Gruselschloss aus, also mit Ritterrüstungen, goldverzierten Wendeltreppen. Sonntag ja dann das erste Spiel unserer Jungs bei der Fußballweltmeisterschaft. Doch leider gibt es eine kleine schlechtere Nachricht. Meine Zwergpudeldame Lola nämlich wird morgen operiert. Demnach fällt sie für die Weltmeisterschaft als Orakel jetzt erstmal aus. Sie muss ein bisschen ausruhen. Wenn ihr also Ideen habt, was wir stattdessen machen können, wer also, ich sag jetzt mal, ähnliche hellseherische Fähigkeiten hat oder irgendwelche anderen Vorschläge, dann bitte immer gern her damit. Meine private Handynummer gibt's auf charivari.de.
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14: Es ist kurz vor halb.
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2: Hier sind die Nachrichten mit Lisa Nagler. Handys am Steuer sind mittlerweile gefährliche Gewohnheit. Zu diesem Schluss kommt der ADAC. In 5 großen Städten, darunter bei uns in München, wurden Autofahrerinnen und Fahrer beobachtet. Knappe 3% haben dabei ihre Smartphones am Steuer genutzt. Wer 3 Sekunden aufs Display schaut, fährt schon über 40 Meter blind. Die nächste Großbaustelle bei uns in der Stadt steht an und dann auch noch auf einer der meistbefahrenen Strecken, dem Mittleren Ring. Der Luise-Kieselbach-Tunnel muss einen Monat lang gesperrt werden, ab Juli in Richtung Norden. Hintergrund ist ein LKW-Brand vor über 2 Jahren. Das Feuer hat Tunneldecke und Technik beschädigt. Euphorie. Zusammenhalt, dazu Sonne, Sombreros. Darauf hoffen Fans und Verantwortliche beim Fußball-WM-Auftakt in Mexiko-Stadt. Die Eröffnungsfeier ist übermorgen Abend unserer Zeit, das Auftaktspiel Mexiko-Südafrika. Aber der mexikanische Wetterdienst warnt jetzt vor Gewittern mit starkem Regen und einem Tropensturm. Das waren die Nachrichten und jetzt Wetter und Verkehr mit Lukas Dombo.
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3: Na, es ist heute ein bisschen wie Glücksspiel. Würfeln oder Roulette oder Poker. Weil ich meine, hast du Glück, dann kommst du noch trocken in die Arbeit. Aber garantieren würde ich da aktuell für gar nichts. Genau wissen, wie es wird mit dem Charivari München-Wetter wechselhaft. Ganz, ganz weit weg vom sommerlichen Montag gestern. Ich glaube, so lässt sich es ganz gut zusammenfassen. Wir sind Stand jetzt bei 16 Grad. Das Komische heute, es wird gar nicht mehr. Also wir bleiben auch bei diesen 16 Grad. Immer mal wieder Regen mit dazu. Und auch die kommenden Tage. Sagen wir mal so, schwitzen muss, glaube ich, keiner. Erst ab Freitag und dann auch rein ins Wochenende. Da kommt dann wieder ein bisschen Biergartenwetter.
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3: So, und wir schauen auf die Straßen. Es ist jetzt doch einiges los. Wir starten mal mit einer Gefahrenmeldung von der A99 Ost in Richtung Nürnberg zwischen Ottobrunn und Hohenbrunn. Da liegen mehrere Reifenteile auf der Straße und da steht auch ein Pannenlastwagen. Also hier bitte aufpassen. Außerdem, die Staus haben wir die A94 Passau in Richtung München zwischen Verstetten und Parsdorf 35 Minuten plus. A99 West Richtung Nürnberg zwischen dem Dreieck München Südwest und Dreieck Feldmoching. Da dauert es 20 Minuten länger. Und auch auf der A9 Nürnberg in Richtung München müsst ihr mehr Zeit einplanen. Am längsten zwischen dem Kreuz Nord und Frankfurter Ring, eine Viertelstunde plus.
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3: Bogenhausen ist mit dabei, die Einsteinstraße, da wird geblitzt und auch in der Isarvorstadt wird geblitzt auf der Blumenstraße. Und wenn ihr noch mehr gesehen habt, dann dürft ihr jederzeit sehr gerne anrufen. Die Nummer, die kennt ihr, das ist die 089 für München, 57 95 5.
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4: Das haben wir einfach irgendwie vor kurzem gelesen, dass der Dienstag, Lukas, tatsächlich für die Leute schwieriger ist in Sachen Aufstehen und zur Arbeit gehen als der Montag, ne?
3: Ja, der Dienstag, der unbeliebteste Tag der Woche. Schlimmer als der Montag.
4: Hätte ich erst nicht gedacht, aber wenn man ein bisschen drüber nachdenkt, dann versteht man es schon. Am Montags nimmst du, glaube ich, schon zumindest die Energie vom Wochenende noch so ein bisschen mit. Und Dienstag ist halt schon wieder so, wann ist endlich Wochenende?
3: Bei mir ist es heute extrem schwer gefallen, aufzustehen.
4: Mausel, dann machen wir uns jetzt nochmal einen Kaffee und dann packen wir es mit Feel Good Music, die nächste Nummer. Wenn ihr die nicht aufdreht, dann seid ihr selber schuld.
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95 Charivari, rein geht's in den Dienstag. Heute um 11 Uhr wird der Brotmarkt in der Fußgängerzone offiziell von unserem Oberbürgermeister Krause eröffnet. Insgesamt 15 verschiedene Handwerksbäckereien stellen bis Samstag ihre Brotkreationen vor. Dann kann ab heute einer der bislang erfolgreichsten Filme des Jahres auch endlich gestreamt werden. Der Michael Jackson-Film Michael kommt nur 7 Wochen nach Kinostart bereits zum Kaufen, zumindest bei Prime Video mit raus. Und dann wird auch schon fleißig in der Allianz Arena aufgebaut. Schließlich rocken Donnerstag und Freitag Linkin Park die Stadt. Heute spielt die Band ja noch in Wien, ehe sie dann in der Nacht nach dem Auftritt direkt zu uns nach München unterwegs sein werden. Gemunkelt wird übrigens, dass sie im Anders Hotel direkt am Schwabinger Tor dann nächtigen werden. Sobald wir mehr wissen, hört es natürlich hier bei uns. Und wenn ihr den Konzertaufbau übrigens live verfolgen wollt, es geht wahnsinnig einfach. Einfach Allianz Arena Innenraum Webcam googeln und schon tatsächlich seid ihr mit dabei. Eine richtig coole Sache, die da machen.

0: 95 Charivari. Wettertechnisch sind wir heute, ja, so geht's so unterwegs.
1: Na, ein bisschen mager das Ganze.
0: Ja, nicht so schlimm. Ich meine, es gibt gerade wirklich ganz, ganz tolle Serien oder auch Filme zum Beispiel, um uns auf die WM in 2 Tagen einzustimmen. Tipp Nummer uno, ARD Mediathek. Also wirklich für jeden zu empfangen. WM 1994. 11 Helden, ein Albtraum. Das ist die ganze Wahrheit, warum es trotz einer wirklich unglaublich guten Mannschaft bei der ersten WM in den USA nicht geklappt hat. 4 Folgen, die wahnsinnig viel Spaß machen und bei der alle wichtigen Protagonisten von damals zu Wort kommen.
1: Genauso ist es übrigens bei Tipp Nummer 2, ZDF Mediathek, also ebenfalls für alle wirklich zu empfangen. Mission Sommermärchen heißt das Ganze, unsere WM 2006, ebenfalls 4 Folgen über die WM im eigenen Land und wie letztendlich aus anfangs überhaupt keiner WM-Stimmung die größte Party ever wurde.
0: Und dann Tipp Nummer 3 auf Wow oder auch auf Sky. Ein Sommer in Italien. Ein Film, der einfach unfassbar gute Laune macht und uns den Titelgewinn 1990 nochmal erleben lässt. Aber auch auf Netflix, auf Prime Video, sogar bei Disney Plus tatsächlich. Also gibt es gerade ganz, ganz viele Filme, Serien und auch Dokus, die echt Lust auf die WM machen. Also da schieben wir einfach diese, sag jetzt mal, miese Laune auf Zeiten und bringen uns doch allesamt heute Abend nochmal in WM-Stimmung, oder? Abgemacht?
1: Ausgemacht. Deal.
0: 7:45 haben wir es, oder gleich 7:50 besser gesagt, auf 95.5 Charivari mit Feel Good.

0: vor acht. Auf 95.5 Charivari, Lukas als Verkehrsexperte. Es ist da heute doch ein bisschen was los, gell, auf den Straßen.
1: Ja, also gefühlt war gestern noch nicht so richtig erster Tag nach den Pfingstferien. Mhm. Also stautechnisch ist es auf jeden Fall heute der allerlängste Stau aktueller A94 Passau in Richtung München zwischen Paarstetten und Paarsdorf. Gut 40 Minuten plus.
0: Ein ausführliches Update von den Straßen auch gleich wieder um kurz nach acht.
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2: Hier sind die Nachrichten mit Lisa Nagler. Damit einer der Brennpunkte bei uns in der Stadt sicherer wird, der Hauptbahnhof. Dank der sogenannten Quattro-Streife. Das neue Konzept wird heute vorgestellt. München-Reporterin Chantal Martin.
3: Der Name Quattro-Streife bezieht sich auf die Zahl 4. Künftig werden nämlich Streifen bestehend aus 4 Organisationen am Hauptbahnhof unterwegs sein. Mit dabei die Münchner Polizei, die Bundespolizei, die U-Bahn-Wache und die Deutsche Bahn. Deutschlandweit gibt es diese Kooperationen schon, zum Beispiel in Hamburg oder Leipzig. Bayernweit ist München die erste Stadt mit einer Quattro-Streife.
2: Es ist eines der größten Gesundheitsprojekte in ganz Deutschland. Der Neubau des Klinikums Harlaching. Heute und morgen wird's ernst. Personalpatienten und Technik ziehen um und das bei laufendem Betrieb. München-Reporter Benjamin Kühnel.
4: Bauzeit 6 Jahre, Kosten 255 Millionen Euro und 2500 Kilometer verbaute Stromkabel. Das neue Hightech-Krankenhaus ist aktuell der einzige komplette Krankenhausneubau in ganz Bayern. Ab heute wird hier der Betrieb aufgenommen. Nach und nach ziehen die Fachbereiche um, heute die Geburtshilfe. Auch die Notaufnahme zieht um, deshalb ist sie von der Leitstelle abgemeldet. Die Rettungsdienste fahren andere Kliniken an.
2: Kommt eine Pflicht zur Betriebsrente? Ja, geht's nach Bundesfinanzminister Klingbeil. Er unterstützt einen entsprechenden Vorschlag des Gewerkschaftsbundes. Der kritisiert, nur 20 Millionen Beschäftigte bei uns haben eine Betriebsrente. Ende des Monats läuft er aus, der Tankrabatt. Die SPD ist, genauso wie das Münchner IFO-Institut, dagegen, den Rabatt zu verlängern. Um einkommensschwache Haushalte zu entlasten, soll zum Beispiel die Einkommenssteuer reformiert werden. Ein riesiger Kran, das mitten in der Allianz Arena, sehen wir sogar von der A99 aus. Der Grund, der Kran zieht die Bühne für die großen Konzerte im Sommer hoch. Während das Olympiastadion saniert wird, treten Stars wie Linkin Park oder The Weeknd im Stadion des FC Bayern auf. Das waren die Nachrichten jetzt, Wetter und Verkehr mit Lukas Dombo.
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5: Ja, also wir kennen das ja. Im Deutschen sagt man, es schüttet wie aus Eimern. Im Englischen würde man sagen, raining cats and dogs, Hunden und Katze. Ja. Auf Tschechisch, da sagen die, es regnet Schubkarren.
6: Toll.
5: Griechenland regnet Stuhlbeine und in Brasilien regnet es Taschenmesser.
6: Ach du liebe Zeit.
5: Wie kommt man denn auf Taschenmesser?
6: Das ist wild. Das klingt also sehr, sehr schmerzhaft.
5: Wie auch immer ihr es nennt, es passt alles heute genau. Wisst ihr, wie es wird mit dem Charivari München-Wetter? Heute immer wieder verregnet. Ja, dicke Regenwolken von Westen um die 16 Grad den ganzen Tag. Das Gute ab dem Wochenende, also ich sag jetzt mal Freitag, Samstag, da geht's dann wirklich spürbar wieder bergauf.
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5: Es ist super viel los auf den Straßen aktuell. Die 3 längsten Staus jetzt für euch. Einmal die A94 Passau in Richtung München zwischen Barstetten und Parsdorf. Der längste eine Dreiviertelstunde plus. Dann haben wir mit dabei die A99 West in Richtung Nürnberg zwischen dem Dreieck München Südwest und Dreieck Feldmoching. Dauert eine halbe Stunde länger. Und eine Viertelstunde mehr müsst ihr einrechnen auf der A96 Lindau in Richtung München zwischen Blumenau und Sendling.
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5: Die neuesten Blitzer haben wir mit dabei. Dachau, Josef-Scheidel-Straße und in Leim auf der Guido-Schnebele-Straße wird geblitzt. Und habt ihr mehr? 089 für München. 57 95 5.
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6: Ich sag mal so, ich an eurer Stelle hätte mal das Telefon in der Nähe. Also es muss noch nicht in der Hand sein, aber es sollte griffbereit sein.
5: So.
6: Sagen wir mal so. Ihr wisst ja, wir feiern zusammen das 70. Jubiläum von Nymphenburg Sekt und haben deshalb auch für euch wiederum eine fette 2500 Euro Finanzspritze für euer ganz persönliches Jubiläum. Alles, was ihr dafür tun müsst, anrufen.

sobald ihr bei uns im Programm diese Sektkorken hört. Wichtig, jetzt nicht. Das war nur eine Erklärung. Jetzt noch nicht durchrufen. Aber wie gesagt, es könnte jederzeit soweit sein. Die Nummer nochmal zur Sicherheit: 0800 20 40 660. Und ich glaube nicht, dass es noch so lange dauert.

0: Freunde der Sonne, wir müssen reden. 95.5 Charivari hier. Übermorgen startet ja die größte Fußball-Weltmeisterschaft aller Zeiten. Auch wenn sich die Deutschlandfahnen auf den Autos aktuell noch sehr zurückhalten, aber wird schon. Allerdings muss ich jetzt einen schwerwiegenden Ausfall fürs Turnier melden. Es fällt mir nicht leicht, aber meine kleine Zwergpudeldame, meine kleine Lola muss pausieren. Also ich meine, das Lolakel wird es während der Fußball-WM dieses Jahr leider nicht geben.
1: Sehr, sehr schade. Vor allem, weil Lola ja bei der EM so ziemlich das einzige Orakel war, das wirklich komplett richtig gelegen ist.
2: Sie war so gut.
1: Hier, beide Gruppensiege ist unentschieden. Ja. Achtelfinalsieg und Viertelfinalniederlage. Lola war bei allem richtig.
0: Ja, sie lag immer richtig. Krass. Sie hat das ganz, ganz toll gemacht. Aber leider wird sie morgen operiert. Also ist jetzt nichts Schlimmes. Aber trotzdem, ich bin auch morgen zum Beispiel deshalb raus, weil ich sie zum Tierarzt bringen muss. Aber auch für das Turnier bedeutet jetzt eben das Ganze, dass sie da erstmal nicht mitmachen kann. Entsprechend, Freunde, brauchen wir ein neues Orakel.
1: So.
0: Also, weiß ich nicht, irgendwas, was uns ähnlich verlässlich die Spiele unserer deutschen Nationalmannschaft vorher sagt. Also falls ihr irgendwie einen Papagei zum Beispiel habt, der hellseherische Fähigkeiten hat oder...
1: Ich könnte mir ein Zwergkaninchen vorstellen.
0: Oh nein, wie nett.
1: So ein kleines?
0: Ja, irgendein Tier, was besondere Fähigkeiten hat. Dann lasst es uns gerne wissen. Meine private Handynummer gibt's auf charivari.de. Ich bin sehr gespannt. Oder wir machen das mit dir, Lukas. Stellen dir zwei Futternäpfe hin und dann schauen wir...
1: Alter, ist so bodenlos, wirklich.
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0: 2500 Euro bar auf die Kralle. Könnten wir alle ganz gut gebrauchen, oder?
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0: Ihr feiert zusammen mit uns 70 Jahre Nymphenburg Sekt und deshalb haben wir auch für euch, für euer ganz persönliches Jubiläum, noch die nötige Finanzspritze. Ihr ruft an, immer wenn ihr die Sektkorken knallen hört. Unter der 0800 20 40 660 und das hat auch die liebe Camila gemacht. Was gibt's denn bei dir für ein Jubiläum zu feiern?
3: Bei mir gibt's zu feiern, dass ich 16 Jahre hier in Deutschland bin.
0: Oh, wirklich?
3: Genau.
0: Oh, und du fühlst dich wohl, das ist jetzt dein Zuhause, ne?
3: Genau, mein zweites Zuhause.
0: Wie cool. Woher kommst du, wenn ich fragen darf?
3: Ich komme aus Bolivien.
0: Oh, schön,
3: aus
0: schön.
3: Aus Südamerika, genau.
0: Oh, richtig, richtig schön. Ja, Camila, lange Rede, kurzer Sinn. Auch du hast deine Chance natürlich auf 2500 Euro richtig gut genutzt.
3: Ey, echt? Nein!
0: Da ist sie erstmal sprachlos. Und für alle anderen gilt natürlich die ganze Woche weiterhin. Auch ihr, immer wenn ihr das hier hört. Schnell bitte zum Telefon greifen, dann habt ihr nämlich auch die Chance auf 2500 Euro.
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0: Nämlich in sehr guter Gesellschaft. Heute nämlich feiert unter anderem dieser Herr hier auch seinen Ehrentag. Die berühmteste Ente der Welt hat heute vor genau 92 Jahren ihren ersten Auftritt im Zeichentrickfilm Die kluge kleine Henne.
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2: Hier sind die Nachrichten mit Lisa Nagler. Handys am Steuer sind mittlerweile gefährliche Gewohnheit. Zu diesem Schluss kommt der ADAC. In 5 großen Städten, darunter bei uns in München, wurden Autofahrerinnen und Fahrer beobachtet. Knappe 3% haben dabei ihre Smartphones am Steuer genutzt. Wer 3 Sekunden aufs Display schaut, fährt schon über 40 Meter blind. Die nächste Großbaustelle bei uns in der Stadt steht an und dann auch noch auf einer der meistbefahrenen Strecken, dem Mittleren Ring. Der Luise-Kieselbach-Tunnel muss einen Monat lang gesperrt werden, ab Juli in Richtung Norden. Hintergrund ist ein LKW-Brand vor über 2 Jahren. Das Feuer hat Tunneldecke und Technik beschädigt. Euphorie, Zusammenhalt, dazu Sonne, Sombreros. Darauf hoffen Fans und Verantwortliche beim Fußball-WM-Auftakt in Mexiko-Stadt. Die Eröffnungsfeier ist übermorgen Abend unserer Zeit, das Auftaktspiel Mexiko-Südafrika. Aber der mexikanische Wetterdienst warnt jetzt vor Gewittern mit starkem Regen und einem Tropensturm. Das waren die Nachrichten. Und jetzt Wetter und Verkehr mit Lukas Dombo.
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3: Tja, was ist das? Ich wollte gerade sagen, die ersten Tropfen sind runtergekommen, aber es sind schon die ersten 1 Million Tropfen. Es regnet immer wieder den ganzen Morgen über. Genau wissen, wie es wird mit dem Charivari Münchenwetter. Heute leider nichts mit Sonne, nichts mit 28 Grad. Immerhin aber auch nichts mit Schwitzen. Heute ist ein Tag zum Durchatmen. 16 Grad Stand jetzt und viel mehr kommt auch nicht mehr. Es bleibt wechselhaft. Auch die kommenden Tage immerhin. Das Timing ist ganz gut, weil zum Wochenende, Freitag, Samstag, Sonntag, wird es wieder deutlich schöner.
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3: Viel Geduld und starke Nerven wünsche ich euch auf der A94 Passau in Richtung München zwischen Lengdorf und dem Kreuz Ost. 50 Minuten plus aktuell. Außerdem mit dabei die A99 West in Richtung Nürnberg zwischen Dreieck München Südwest und Dreieck Feldmoching. Halbe Stunde plus. Dann mit dabei die A96 Lindau in Richtung München. Autobahnende in Sendling 20 Minuten mehr einplanen. Und die 20 Minuten plus, die braucht ihr auch am Autobahnende von der A9, wenn ihr nach München reinfahrt. Generell gilt heute früh, nehmt ordentlich mehr Zeit mit. Ich würde sagen, im Schnitt auch auf dem mittleren Ring 15 bis 20 Minuten verliert ihr fast überall.
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3: Geblitzt wird in Pullach auf der Wolfratshauser Straße und auch in Leim wird geblitzt auf der Guido-Schnäbele Straße. Und solltet ihr noch mehr gesehen haben, Staus und Blitzer, alles drum und dran, immer her damit. Die Nummer, das ist die 089 für München. 57 95 5.
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5: Heute vor genau 20 Jahren ist München einmal so komplett Kopf gestanden. Ey, da gab es nämlich das Eröffnungsspiel der Heim-WM hier in der Allianz Arena. Deutschland gegen Costa Rica. Es ist unfassbar, dass es einfach 20 Jahre her ist.
3: Wild.
5: Es
3: ist wirklich, wo ist die Zeit hin?
5: Es ist wirklich. Also dieses Jahr müssen wir noch 2 Tage auf die WM-Eröffnung warten. Und gleich haben wir aber auch deshalb eine neue Folge Fußballwissen mit Katrin Müller-Hohenstein, die uns auch diese Weltmeisterschaft wieder täglich im TV begleiten wird. 95,5 Charivari, jetzt für euch mit Feel Good Music von Alex Warren.

0: Und man sieht es schon in den Supermärkten. Das Einkaufsverhalten ist dann doch schon ein bisschen anders als sonst zum Wochenstart. Kein Wunder, ob Donnerstag, ab Donnerstag ist Fußball, Fußball und nochmal Fußball angesagt. Und damit ihr entsprechend gut aufgestellt seid, bitteschön, haben wir das hier jetzt für euch.
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2: Heute mit der Frage, wann gab es bei der WM das erste Maskottchen?
3: Das erste Maskottchen hatte seinen Auftritt bei der WM 66 in England. Es hieß World Cup Willy und war ein Löwe im Union Jack Trikot. Seitdem gab es bei Weltmeisterschaften alles, von der spanischen Orange bis zur mexikanischen Chilischote. Manche sorgten für Gesprächsstoff, wie 1990 das Computerstrichmännchen Ciao oder der deutsche Löwe Guleo, der 2006 untenrum völlig nackt war. Dieses Jahr setzt man bei der WM auf ein Trio, auf Clutch, ein Weißkopf Seeadler verkörpert die USA, der Elch Maple steht für die weiten Landschaften Kanadas und Sayu ist ein Jaguar, der tief in der mexikanischen Kultur der Mayas verwurzelt ist. Zusammen sollen sie Einheit und Vielfalt der Gastgeber symbolisieren. Bleibt nur zu hoffen, dass sich die drei immer einig sind. Und im Gegensatz zu Guleo wäre es schön, wenn sie ein Höschen eingepackt hätten.
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0: Viertel vor neun auf 95,5 Charivari und sorry, wenn wir da ein bisschen deutlicher werden, aber was zur Hölle ist denn das? Kurz mal Dampf ablassen. Hey, gestern, gefühlt Hochsommer, 28 Grad in der Sonne. Heute hocken wir bei Regen mit maximal 16 Grad. Also woher? Wieso, Lukas? Du als unser Wetterexperte.
1: Ja.
0: Wir warten alle auf eine Erklärung. Die muss jetzt von dir kommen und wenn die nicht sitzt, ich sag's dir.
1: Jetzt pass aber auf. Ja, es ist wild. Von einem auf den anderen Tag haben wir eben einen 12 Grad Temperatursturz. Und dieses Phänomen, das hat tatsächlich auch einen Namen, nämlich Schafskälte.
0: Okay, klingt ein bisschen so, als wären es die Eisheiligen 2.0. Also ist das auch wieder so ein zeitliches Ding, was immer on point kommt?
1: Oder? Ja, es ist relativ ähnlich. Die Eisheiligen, die sind ja immer im Mai und die Schafskälte, die ist eben im Juni. Ursache sogenannte Eisströme, also Polarluft, die zu uns rübergezogen kommt. Und die nennt man eben schon seit x Jahren Schafskälte.
0: Aha. Die Bernadette zum Beispiel hat mir noch geschrieben, guten Morgen, die Schafskälte heißt Schafskälte, weil jetzt auch die Zeit ist, wo die Schafe geschoren werden. Und weil es noch nicht so warm ist, frieren in Anführungsstrichen die Schafe, deshalb Schafskälte.
1: Ja, da siehst du mal, aber wir haben Glück dieses Mal mit der Schafskälte, die ist nämlich richtig gut getimt. Die bleibt nämlich jetzt nur unter der Woche und dann in Richtung Wochenende, Freitag, Samstag, Sonntag, da spüren wir dann schon einen deutlichen Aufschwung.
0: Da ist der Schmarrn schon wieder rum.
1: Ja, da ist der Schmarrn schon wieder rum, da können wir das schon wieder abhaken.
0: So, Hauptsache am Wochenende Biergartenwetter.
1: So ein Ding nämlich.

0: 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Und das wird ein bisschen krass. Das wird sehr krass. Diese Geschichte solltet ihr euch schon mal fett im Kalender anmerken. Vom 1. Juli bis zum 2. August nämlich ist der Luise-Kieselbach-Tunnel, ihr wisst schon, einer der Verkehrsknotenpunkte unserer Stadt, in Fahrtrichtung Norden komplett gesperrt. Ja, einen ganzen Monat lang. Traust mich gar nicht auszusprechen, aber jetzt habe ich schon gemacht. Grund sind umfangreiche Sanierungsarbeiten nach einem Unfall, der tatsächlich auch bereits schon vor 2 Jahren war. Also nochmal, ab dem 1. Juli könnt ihr nicht mehr von der Garmischer Autobahn, der A95, in Richtung Mittlerer Ring und A96 durch den Tunnel. Das ist eine krasse Nummer, demnach vielleicht jetzt schon mal aufschreiben. Und dann halten wir euch natürlich immer rund um die Uhr auf dem Laufenden.
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2: Hier sind die Nachrichten mit Lisa Nagler. Einmal schnell aufs Handy geschaut, schon 40 Meter blind gefahren. Smartphones am Steuer bleiben ein großes Problem. Der ADAC hat das jetzt wieder gecheckt. Unter die Lupe genommen wurde unter anderem auch München. Knapp 3% hatten ihr Smartphone am Steuer. Klingt erstmal nicht viel, hochgerechnet entspricht das aber rund 1 Milliarde Verstöße im Jahr.
3: In unserer begleitenden Umfrage haben über die Hälfte der Autofahrer angegeben, das Handy schon mal während der Fahrt genutzt zu haben. Also haben wir hier

0: ein strukturelles Problem. Appelle alleine reichen nicht. Deshalb braucht es da womöglich mehr Kontrollen und eine bessere Erfassung von Verstößen, etwa durch Handyblitzer.
1: Günstiger ist Tanken bei uns zwar geworden, dank dem Tankrabatt. Verlängert werden soll der aber nicht. Wie das Münchner IFO-Institut berechnet hat, kommt ein großer Teil des Rabatts zwar bei uns an, ein Teil wird aber auch von den Mineralölkonzernen nicht weitergegeben. München-Reporterin Zoe Tassovali.
2: An der Zapfsäule kommt zwar ein Großteil des Rabatts an, nach Einschätzung des IFO-Instituts profitieren davon aber vor allem Vielfahrer und Menschen mit größeren Autos. Wer nur selten tankt oder mit wenig Geld auskommen muss, habe deutlich weniger von dieser Entlastung. Die Forscher aus München sagen deshalb, statt günstigeren Sprit für alle zu finanzieren, könnte der Staat Menschen mit geringem Einkommen gezielter unterstützen.
1: Nach den Pfingstferien, die sind seit gestern rum, planen viele jetzt ihren großen Sommerurlaub. Wo können wir noch günstig Urlaub machen? Vor allem in Südeuropa, meldet das Statistische Bundesamt, vor allem in Bulgarien. Aber auch in Portugal sparen wir ein Drittel. Wie lange hält die Feuerpause diesmal? Die Angriffe zwischen Israel und dem Iran pausieren offenbar wieder. Das hat der israelische Premierminister Netanyahu bestätigt. Aber Israel will weiter im Libanon gegen die Hisbollah vorgehen. Die ist mit dem Iran verbündet. Freiheit für 60, Hilfe beim Wiederaufbau nach dem Zwangsabstieg. Unter diesem Motto sammeln Fans der Münchner Löwen aktuell Geld. Minütlich steigen die Spenden auf der Plattform GoFundMe. Aktuell sind es über 82.000 Euro. Das waren die Nachrichten jetzt. Wetter und Verkehr mit Lukas Dombo.
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4: Larissa, ich will ja niemanden anschauen, aber...
5: Aber?
4: Ich habe gestern aufgegessen. Wie schaut's da bei dir aus?
5: Du glaub mir, ich auch.
4: Ja?
5: Ich habe gefühlt die doppelte Portion gegessen.
4: Ah gut, dann liegt's schon mal nicht an uns beiden. Irgendwer da draußen muss verantwortlich sein, genau wissen, wie es wird mit dem Charivari Münchenwetter. Ja, heute nichts mehr hier, 28 Grad. Nichts mehr Sonne, nichts mehr Sonnencreme, nichts mehr Schwitzen. Jetzt ist Zeit zum Durchatmen. 16 Grad Stand jetzt und viel mehr wird das heute auch nicht mehr. Dabei bleibt's auch die kommenden Tage. Erstmal noch wechselhaft, Donnerstag schon so ein bisschen. Und dann würde ich sagen, ab Freitag, Samstag, Sonntag wirklich auch wieder Biergartenwetter. Dann ist wieder ein Aufschwung zu spüren.
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4: Wie stark sind unsere Nerven an einem Dienstag? Das testet die A94 heute früh schon mal ein bisschen aus. Passau in Richtung München zwischen Paarstetten und dem Kreuz Ost eine Dreiviertelstunde plus. Außerdem mit dabei die A99 West in Richtung Nürnberg zwischen Dreieck München Südwest und Dreieck Feldmoching halbe Stunde mehr. A96 Lindau Richtung München zwischen Dreieck München Südwest und Sendling dauert es 25 Minuten länger. Und auch auf der A9 Nürnberg in Richtung München, da am Autobahnende Richtung Schwabing rein. Auch da 20 Minuten plus im Schnitt, auch auf dem mittleren Ring locker 15 Minuten, überall mehr einplanen.
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4: Zwei schnelle Blitzer, einmal Bogenhausen, die Einsteinstraße und dann haben wir noch Dachau, die Josef-Scheidel-Straße mit dabei.
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5: Wir müssen eigentlich jetzt mal aufhören, über das Wetter irgendwie zu meckern, ne? In ein paar Tagen, wir wissen alle, wie es ist, wird es wieder wahnsinnig heiß und dann wünschen wir uns wieder, dass wir gescheit durchlüften können.
4: Und ich habe schon mehrere Artikel gelesen, die Natur braucht das jetzt.
5: Und dafür hast du Artikel gebraucht. Alles klar. 95.5 Charivari.
4: Cool bleiben.

0: Happy Dienstag.
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0: Drei Songs, alle drei auf ihre eigene Art und Weise sehr besonders. Und sie werden trotzdem oder gerade auch deshalb aktuell wahnsinnig gehypt. Legen wir los. Song Nummer 1 zum Beispiel, den werden wir in den nächsten Wochen sehr oft zu hören bekommen. Helene Fischer nämlich hat einen eigenen WM-Song rausgehauen und der wiederum ist direkt auf Platz 1 der deutschen Charts.

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1: Außerdem hat einer der größten Wiesnhits der letzten Jahre ein Update bekommen. Sascha alias Dick Brave hat den Wackelkontakt vom Eumerer vom Tiggernsee nochmal komplett neu aufgelegt.
2: Aber Herr

0: Und schon in der dritten Woche am Stück mit dabei ist es die ESC-Gewinnerin aus Bulgarien, Dara mit Bangaranga. Welcher Song taugt euch am meisten? Welcher hat es verdient, in die Show mit reinzukommen? Ab mit euch auf charivari.de.
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14: Und ich lieb's wieder mal komplett. Lukas hat sich in seinen mit wahrscheinlich dicksten Winterpulli rein. Und ich bin hier ohne Ärmel im Studio.
15: Stimmt,
14: wahrscheinlich
15: was ist denn da eigentlich?
14: Wahrscheinlich wäre das Mittelding das Richtige.
15: Ja, ich glaube auch. Genau wie so mit dem Charivari Münchenwetter. Ja, das Mittelding wäre vielleicht das Richtige gewesen. 16 Grad. Aber was es halt ein bisschen ungemütlich macht, ist der Regen die ganze Zeit. Und das sieht auch nicht wirklich danach aus, als würde das nochmal groß nachlassen. Heute klar immer mal wieder trockene Stellen. Aber insgesamt bleibt es doch relativ wechselhaft. Und das nicht nur heute, auch morgen, auch übermorgen, die Woche über relativ viel Regen immer wieder mit dabei. Dann Freitag, ja, da merken wir, da ist so ein bisschen wieder Aufschwung und dann vor allem Samstag, Sonntag richtig gut Biergartenwetter, wunderbar.
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15: Also für 9:30 ist immer noch super viel los. Ja, wir starten mal wieder Sorgenkind A94 Passau Richtung München zwischen Paschetten und Anzing. Immer noch über 30 Minuten plus. Dann haben wir mit dabei noch die A99 West in Richtung Nürnberg zwischen dem Dreieck München Südwest und Dreieck Feldmoching. Da dauert es 25 Minuten länger und ungefähr 20 Minuten mehr.

0: einplanen auf der 96 Lindau in Richtung München, da am Autobahnende in Sendling.
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0: Der neueste Blitzer, der steht in Berg am Laim auf der Heinrich-Wieland-Straße und auch in Bogenhausen wird geblitzt. Die Einsteinstraße. Habt ihr noch mehr? 089 für München. 57 95 5.
3: So, und die Nummer habe ich jetzt extra für euch rausgesucht. Das ist, finde ich, perfekt. Also das ist wirklich der perfekte Sound, um sich jetzt ein bisschen gemütlich zu machen. Gut, wenn ihr im Homeoffice seid, bitte nicht zu gemütlich. Ihr müsst ein bisschen was arbeiten.
0: Direkt wieder ins Bett legen. Ist doch egal.
3: Aber das ist Feel Good Music von Craig David für euch.

0: 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Leute, wir müssen reden. Wir müssen reden. Übermorgen startet die größte Fußball-Weltmeisterschaft aller Zeiten. Auch wenn sich alles in Sachen Deutschlandfahnen auf den Autos und Co. noch ein bisschen zurückhält, aber ja, wird
1: kommt schon. Kommt schon.
0: Wir müssen allerdings darüber sprechen, dass Zwergpudeldame Lola, also meine kleine Maus, dieses Jahr ausfällt für dieses Turnier. Es tut mir wirklich wahnsinnig leid, aber das Lolaskop wird es während dieser Fußball-WM leider nicht geben.
1: Sehr, sehr schade. Sehr, sehr schade. Vor allem, weil sie ja bei der EM so ziemlich alles richtig hatte, als gefühlt einziges Orakel überhaupt.
0: Sie war hier, so gut.
1: Beide Gruppensiege, ja. Das Unentschieden, ja. Achtelfinalsieg und die Viertelfinalniederlage. Alles hatte Lola richtig, ne?
0: Sie ist immer zum richtigen Futternapf rübergelaufen. Naja, dieses Mal wird es leider nichts. Morgen nämlich wird die kleine Lola operiert. Nichts Schlimmes. Aber ich bin deshalb übrigens morgen auch nicht da. Ja. Aber das Turnier findet halt eben deshalb ohne Lola statt. Die muss sich halt einfach danach ein bisschen ausruhen, ist ja klar. Aber entsprechend suchen wir jetzt ein neues Orakel. Also irgendwas, was uns ähnlich verlässlich die Spiele unserer deutschen Nationalmannschaft vorhersagt. Also weiß ich nicht, falls irgendwie, was hat man denn zu Hause? Einen Hamster habt.
1: Einen Hamster oder einen Papagei, da können doch sogar manche sprechen.
0: Ja, ebenfalls, die irgendwie hellseherische Fähigkeiten haben, dann bitte lasst es uns gerne wissen. Meine private Handynummer gibt's auf charivari.de.

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2: Hier sind die Nachrichten mit Lisa Nagler. Damit einer der Brennpunkte bei uns in der Stadt sicherer wird. Der Hauptbahnhof. Dank der sogenannten Quattro-Streife. Das neue Konzept wird heute vorgestellt. München-Reporterin Chantal Martin.
3: Der Name Quattro-Streife bezieht sich auf die Zahl 4. Künftig werden nämlich Streifen bestehend aus 4 Organisationen am Hauptbahnhof unterwegs sein. Mit dabei die Münchner Polizei, die Bundespolizei, die U-Bahn-Wache und die Deutsche Bahn. Deutschlandweit gibt es diese Kooperationen schon, zum Beispiel in Hamburg oder Leipzig. Bayernweit ist München die erste Stadt mit einer Quattro-Streife.
2: Schnell mal eine Nachricht beantwortet, telefoniert oder eine Adresse im Navi gesucht. Handy am Steuer gehört offensichtlich bei vielen dazu. Das hat der ADAC untersucht, auch bei uns in München. Wie groß ist das Problem wirklich? ADAC-Sprecherin Katharina Luca.
4: Es zeigt sich ganz klar, Handyverstöße sind kein Einzelfall. Knapp 3% der Autofahrer haben ihr Handy unerlaubt genutzt. Auf den ersten Blick nicht viel ist es aber. Denn im Straßenverkehr sind ständig viele Fahrzeuge unterwegs. Und wenn eben jeder 30. durch sein Handy abgelenkt ist, dann bedeutet das ein dauerhaft hohes Risiko für die Verkehrssicherheit.
2: Hochgerechnet sind das rund 1 Milliarde Verstöße pro Jahr. Der ADAC fordert mehr Kontrollen und Handyblitzer. Der frühere Kultusminister Hans Mayer ist gestorben. Am Abend in München, kurz vor seinem 95. Geburtstag. Von 1970 bis 86 war er bayerischer Kultusminister. Zwischenzeitlich auch Präsident des Zentralkomitees der Katholiken und hat sich nicht vor Streits innerhalb seiner Partei, der CSU, gescheut. Wird aus Stuttgart 21 jetzt Stuttgart 31. Das Milliardenprojekt des neuen Stuttgarter Hauptbahnhofs wird noch später fertig als gedacht, berichtet die Frankfurter Allgemeine. Grund dafür? Drastische Versäumnisse bei der Bahn. Vor 3000 Fans und mit einem wieder fitten Manuel Neuer. Das DFB-Team hatte sein erstes öffentliches Training im WM-Quartier North Carolina. Neuer, der Probleme in den Waden hatte, ist beim ersten WM-Gruppenspiel am Sonntag gegen Curaçao gesetzt. Das waren die Nachrichten aus München, Deutschland und der Welt.
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5: Genau wissen, wie es wird mit dem Charivari München-Wetter. 15 Grad, offizielle München-Temperatur gemessen am Marienplatz. 14 Grad haben wir bei euch in Ottobrunn ja heute regnerisch. Ein riesen Regengebiet zieht da gerade über München hinweg. Topwetter heute 18 Grad und der 3-Tage-Trend auf die nächsten Tage bleiben unbeständig. Aber pünktlich zum Wochenende wird's schöner.
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5: Die wichtigsten Meldungen aus der Charivari-Verkehrszentrale. Auf dem Georg-Brauchle-Ring zwischen Lechenauer Straße und Landshuter Allee verliert ihr 8 Minuten. Generell auf dem mittleren Ring zerbestockend. Am längsten dauert zwischen der Tegernseer Landstraße und der Plinganser Straße 17 Minuten, hier länger. Außerdem haben wir Probleme auf der Werinherstraße Richtung Giesinger Berg in Höhe Eintrachtstraße. Gab es einen Unfall, bitte hier Vorsicht an der Kreuzung. Auch auf den Autobahnen viel los. Die wichtigsten Meldungen einmal A8 Richtung München zwischen Holzkirchen und Kreuz Süd. 10 Kilometer stocken, 10 Minuten länger. A94 Richtung München zwischen Paarstetten und Anzing. 7 Kilometer Stau, hier verliert ihr 43 Minuten. A96 Richtung München zwischen Blumenau und Sendling. Stau, 10 Minuten dauert es hier länger. Und dann haben wir noch die A99 West Richtung Nürnberg zwischen Freier Mitte und Dreikirchmoching. 6 Kilometer stockend, 11 Minuten dauert es hier länger.
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5: Die neuesten Blitzer aus München, Stadt und Land, auswärts Einsteinstraße, Heinrich-Wieland-Straße, auswärts in Dachau, die Josef-Scheidel-Straße. Und wenn ihr was seht, dann ruft gerne an 089 für München 57 95 5.
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5: Ich bin Susanne Brückner, wünsche euch einen fantastischen Dienstagvormittag, auch wenn es regnet. Ich habe mir gedacht, wir können wirklich froh sein, dass jetzt nicht gerade Pfingstferien sind. Die ganze Woche regnet es durch, es war wieder richtig kalt heute, unter 20 Grad, aber hey, wir machen das Beste draus. Gleich viel Good Music von mir für euch, Hit von heute von Lady Gaga, Runway, die aktuelle, außerdem Welshly Arms mit dabei. Den Anfang macht Sonny Fodera, hier ist Think About Us.
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95 vom Charivari hier. So, ich weiß nicht, wie es euch ging, aber ich habe heute in die Arbeit länger gebraucht. Es war die Hölle los. Falls ihr mit der U-Bahn gefahren seid, habt ihr es auch gemerkt. Ja, die Pfingstferien sind vorbei. Die Stadt ist wieder komplett und heute auch noch wirklich regnerisches, schlechtes Wetter. Das heißt, alle, die sonst vielleicht mit dem Motorrad, mit dem Mofa oder mit dem Radl in die Arbeit gefahren sind, die sind umgestiegen auf Auto oder auf die Öffentlichen. Also heute ist es kuschelig in den öffentlichen Verkehrsmitteln und das wird auch den Rest der Woche noch so bleiben, denn erst am Wochenende wird das Wetter dann wieder schöner. 10:16 Uhr.

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1: Na, immerhin müssen wir aktuell nichts gießen, was draußen steht. Es regnet die ganze Woche durch. Die Natur braucht's ja, oder? Sind wir mal froh. Und hier geht's gleich weiter mit Feel Good Music aus den 2000ern. Von Sean Paul. Give it up to me außerdem. Hit von heute von One Republic und Need Your Love. Gibt's gleich hier auf 95.5 Charivari.
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1: Genau wissen, wie es wird mit dem Charivari München-Wetter. 14 Grad offizielle München-Temperatur gemessen. Am Marienplatz 13 Grad haben wir bei euch in Gauting. Heute regnerisch, die Topwerte 18 Grad und der 3-Tage-Trend, das wird zumindest in der Arbeitswoche nichts mehr, denn die Tage bleiben unbeständig. Am Wochenende wird es

0: dafür sonniger und wärmer.
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0: Die wichtigsten Meldungen aus der Charivari-Verkehrszentrale um 10.30 Uhr. Und es ist wirklich unglaublich, sobald das Wetter schlechter wird, es ist immer noch die Hölle los auf den Straßen. Mittlerer Ring, zähe stockender Verkehr. Im Schnitt braucht ihr hier 7 Minuten länger. Außerdem gab es auf der Werienherstraße Richtung Giesinger Berghöhe Eintrachtstraße einen Unfall. Bitte Vorsicht hier an der Kreuzung. Außerdem B471H Richtung Garching auf der Fockerstraße zwischen der B304 Wasserburger Straße und der Brunner Straße ist gerade nach einem Unfall gesperrt. Auf die Autobahnen, da jetzt mal alle Staus von über 10 Minuten. A8 Richtung München zwischen Holzkirchen und Kreuz Süd, 10 Kilometer stockend, 11 Minuten verliert ihr. A94 Richtung München zwischen Paarstetten und Markt Schwaben, 7 Kilometer stockend, 10 Minuten braucht ihr hier länger. A99 West Richtung Nürnberg zwischen Lochhausen und Dreieckfeld-Moching, 7 Kilometer stockend, auch hier 10 Minuten Zeitverlust.
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0: Die neuesten Blitzer aus München, Stadt und Land, auswärts die Einsteinstraße, Heinrich-Wieland-Straße, auswärts Dachau, Josef-Scheide-Straße. Und wenn ihr was seht, dann ruft an 089 für München 57 95 5.
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Pause eröffnet. Da werden insgesamt 15 verschiedene Handwerksbäckereien bis Samstag ihre Brotkreationen vorstellen. Könnt ihr euch auch mal inspirieren lassen, vielleicht auch mal neue Brotsorten ausprobieren, und das schmeckt immer richtig gut. Also schaut da gerne vorbei. Von mir gibt's Feel Good Music jetzt von David Guetta. Teddy Swims, Tones and I singt da auch noch mit. Gone, Gone, Gone auf 95.5 Charivari. 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

Euer Wocheneinkauf steht noch bevor. Ja, Brot könnt ihr heute mitten in München kaufen, denn in 20 Minuten um 11 Uhr wird der Brotmarkt in der Fußgängerzone offiziell von unserem Oberbürgermeister Dominik

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1: Wir machen es uns gemütlich an diesem regnerischen Dienstagvormittag gleich mit Maroon 5. Schönes Ding, She Will Be Loved. Außerdem Hit von heute von Olivia Dean und Man I Need. Gibt's gleich hier auf 95.5 Charivari noch vor 11.
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2: Hier sind die Nachrichten mit Lisa Nagler. Es ist eines der größten Gesundheitsprojekte in ganz Deutschland. Und das finden wir bei uns in der Stadt. Der Neubau des Klinikums in Harlaching. Heute und morgen wird's ernst. Personal, Patienten und Technik ziehen um. Und das bei laufendem Betrieb. München-Reporter Benjamin Kühnel.
3: Bauzeit 6 Jahre, Kosten 255 Millionen Euro und 2500 Kilometer verbaute Stromkabel. Das neue Hightech-Krankenhaus ist aktuell der einzige komplette Krankenhausneubau in ganz Bayern. Ab heute wird hier der Betrieb aufgenommen. Nach und nach ziehen die Fachbereiche um, heute die Geburtshilfe. Auch die Notaufnahme zieht um, deshalb ist sie von der Leitstelle abgemeldet. Die Rettungsdienste fahren andere Kliniken an.
2: Ein riesiger Kran mitten in der Allianz Arena. Sehen wir

0: Gerade von der A99 aus. Was hat's damit auf sich? München-Reporter Sebastian Impikhofen.
1: Der Grund, der Kran zieht die Bühne für die großen Konzerte im Sommer hoch. Während das Olympiastadion saniert wird, treten Weltstars im Stadion des FC Bayern auf. Und die Zeit drängt. Den Start machen schon übermorgen am Donnerstag Linkin Park. Danach kommen noch die Foo Fighters, The Weeknd oder auch Helene Fischer. Das Olympiastadion wird bis ins Frühjahr 2029 saniert.
0: Es ist ein neuer negativer Höchstwert. Politisch motivierte Straftaten nehmen immer weiter zu in Deutschland. 86.000 Taten wurden vergangenes Jahr registriert. Rund die Hälfte der Fälle wird dem rechten politischen Spektrum zugeordnet. 3.200 Euro in der Sekunde. So viel investieren die neuen Atommächte in ihre nuklearen Waffen. Laut einer internationalen Kampagne gegen Atomwaffen sind die Ausgaben vergangenes Jahr um 19% gestiegen. Die USA haben das meiste Geld investiert. Euphorie, Zusammenhalt, dazu Sonne, Sombreros. Darauf hoffen Fans und Verantwortliche beim Fußball-WM-Auftakt in Mexiko-Stadt. Die Eröffnungsfeier ist übermorgen. Aber der mexikanische Wetterdienst warnt jetzt vor starkem Regen und einem Tropensturm. Das waren die Nachrichten aus München, Deutschland und der Welt.
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3: Genau wissen, wie es wird mit dem Charivari München-Wetter. Und da sehen wir nach wie vor, es regnet munter. Es ist eine Riesenregenfront, die gerade über München hinwegzieht. 15 Grad offizielle München-Temperatur gemessen am Marienplatz. 14 Grad haben wir bei euch in Fürstenfeldbruck. Und es regnet heute eigentlich den ganzen Tag durch. Die Topwerte 18 Grad. Und der 3-Tage-Trend die nächsten Tage bleibt unbeständig. Am Wochenende wird es aber wieder sonniger und wärmer.
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3: Ja, und wir merken, sobald es regnet, es wird wieder deutlich voller auf den Straßen. Und wir schauen mal auf die wichtigsten Meldungen aus der Charivari-Verkehrszentrale. A8 Richtung München. Zwischen Hofeldinger Forst und Kreuz Süd. Vorsicht, ein Hammer auf der mittleren Spur. Außerdem auf dem mittleren Ring teilweise zäh bestockend. Vorsicht auf der Währinger Straße Richtung Giesinger Berg. Höhe Eintrachtstraße gab es einen Unfall. Fahrt vorsichtig an die Kreuzung ran. B471H Richtung Garching auf der Fockelstraße zwischen B304 Wasserburger Straße und der Brunner Straße ist nach einem Unfall gesperrt. A8 Richtung München zwischen Holzkirchen und Kreuz Süd, 7 Kilometer stockend, 9 Minuten verliert ihr hier. A94 Richtung München zwischen Markt Schwaben und Kreuz Ost, 4 Kilometer stockend, hier dauert es 8 Minuten länger. Außerdem noch die A99 Ost Richtung Nürnberg zwischen Kreuz Süd und Kirchheim, 9 Kilometer stockend, 12 Minuten verliert ihr.
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3: Die neuesten Blitzer aus der Charivari-Verkehrszentrale stehen auswärts auf der Einsteinstraße und auf der Heinrich-Wieland-Straße auswärts. Wenn ihr noch was entdeckt, ruft mich an 089 für München 57 95 5.
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3: Ich bin Susanne Brückner, ja, und jetzt wird es wieder richtig kalt in dieser Woche. Warum das gar nicht so ungewöhnlich ist für den Juni, das erkläre ich euch um 10:45. Davor gibt es aber erstmal Feel Good Music. Bruno Mars habe ich in dieser halben Stunde noch für euch. Außerdem die aktuelle von Ex-Spice Girl Melanie C. mit Drum Machine in Anfang macht Taylor Swift. Hier ist The Fate of Ophelia.
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Gestern war es noch richtig heiß, heute dagegen Regen und ein Megatemperaturschutz. Und schuld daran ist die Schafskälte. Die ist immer im Juni und schuld daran sind sogenannte Eisströme, also Polarluft, die zu uns rübergezogen kommt. Immerhin eine gute Nachricht gibt's. Ab dem Wochenende wird's besser. Und warum heißt das Ganze Schafskälte? Ja, weil traditionell die Schafe bis zum Juni schon geschoren worden sind. Und wenn es dann eben nochmal so kalt geworden ist im Juni, war das für vor allem die kleinen Lämpchen teilweise lebensbedrohlich. Also deswegen Schafskälte durchhalten. Am Wochenende wird es dann wieder wärmer. Hier ist Harry Styles für euch und American Girls.

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1: Und gleich geht's weiter mit einem Mann, der sagt, ich habe mich immer sehr schnell verliebt. Mittlerweile hoffentlich nicht mehr, denn er ist verheiratet und auch Papa geworden. Die Rede ist von Nico Santos, gleich die aktuelle Single Optimist. Außerdem viel Good Music von heute. Mit den Hits von den 2000ern, Katy Perry, I Kissed a Girl, gibt's gleich.
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20: Es ist kurz vor halb.
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1: Genau wissen, wie es wird mit dem Charivari München-Wetter. 15 Grad, offizielle München-Temperatur gemessen. Am Marienplatz, wir haben 14 Grad bei euch in Anzing. Heute den ganzen Tag über immer wieder Regen, jetzt gerade kurze Regenpause, aber das nächste Regengebiet ist schon im Anmarsch. Das kommt dann wahrscheinlich passend zur Mittagspause. Die Topwerte heute 18 Grad und der 3-Tage-Trend die nächsten Tage unbeständig, das Wochenende sonniger und wärmer.
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1: 11.30 Uhr, die

0: wichtigsten Meldungen aus der Charivari-Verkehrszentrale. Auf dem Georg-Brauchle-Ring haben wir immer noch sehr bestockenden Verkehr zwischen Lerchenauer Straße und Landshuter Allee. Auf der B471H Richtung Garching. Focke-Straße zwischen der B304 Wasserburger Straße und der Brunner Straße gesperrt nach einem Unfall. Dann die A8 Salzburg Richtung München zwischen Holzkirchen und Kreuz Süd. 10 Kilometer stockend, hier verliert ihr 11 Minuten. Vorsicht auf der A8 Richtung München zwischen Friedberg und Dasing, ein Unfall. Hier ist der Standstreifen blockiert. A99 Ost Richtung Nürnberg zwischen Kreuz Süd und Kirchheim. 10 Kilometer stocken, 12 Minuten dauert es hier länger.
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0: Die neuesten Blitzer aus München, Stadt und Land, auswärts Einsteinstraße, Heinrich-Wieland-Straße, auswärts. Und wenn ihr was seht, dann ruft mich an. 089 für München, 57 95 5. Ich bin Susanne Brückner, wünsche euch einen schönen Vormittag.
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in die Arbeit gefahren seid, habt ihr schon gemerkt, es ist deutlich voller auf den Straßen und es gibt da noch ein paar Bauarbeiten. Einmal starten heute rund um den Kandelplatz umfangreiche Bauarbeiten. Deswegen ist die Tegernseer Landstraße, Fahrt Richtung Stadion, heute vollkommen und vollständig gesperrt. Es gibt eine alternative Umleitung, aber das bitte mit einplanen. Und denkt dran, vom 1. Juli bis 2. August ist dann ja auch der Luise-Kieselbach-Tunnel in Richtung Norden komplett gesperrt. Und wir erinnern uns, das ist einer der Verkehrsknotenpunkte unserer Stadt. Also das wird Wahnsinn. Einen ganzen Monat lang könnt ihr dann nicht mehr durch den Luise-Kieselbach-Tunnel Richtung Norden fahren. Grund sind umfangreiche Sanierungsarbeiten. Da gab es ja vor 2 Jahren so einen Brandunfall und das wird jetzt eben alles wieder instand gesetzt. Also ab dem 1. Juli könnt ihr nicht mehr von der Garmischer Autobahn, der A95 Richtung Mittlerer Ring und der A96 durch den Tunnel. Da brauchen Autofahrer viel Geduld. Von mir gibt es jetzt viel Good Music. BTS und Swim auf 95.5 Charivari. Swim.

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1: Es geht Richtung Mittagspause gleich mit einem Hit aus den 2000ern. Richtig cool von Mika. Grace Kelly. Außerdem Hit von heute. Für den regnerischen Dienstagmittag Holly Humberstone und To Love Somebody noch vor 12, gleich hier bei mir.
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2: Hier sind die Nachrichten mit Lisa Nagler. Wir leben nicht nur da, wo es besonders schön ist oder sicher, sondern hier in München und der Region sind wir auch recht glücklich. Wie glücklich, zeigt der sogenannte Glücksatlas. München-Reporter Ludwig Haas, wie sieht's in diesem Jahr aus?
3: Die positiven Nachrichten zuerst. Wir haben uns ein paar Punkte verbessert hier in München. Auf Platz 24 von insgesamt 40 deutschen Großstädten sind aber trotzdem eben nur Mittelmaß. Einen Traumplatz, den gibt's dagegen für Augsburg. Die Stadt landet auf Platz 2 nach dem Spitzenreiter. Das ist Thüringens Landeshauptstadt Erfurt. Augsburg punktet vor allem mit den Mietpreisen, geringer Kriminalität und einer guten Umweltqualität.
2: Für mehr Sicherheit rund um den Hauptbahnhof bei uns in München. Sogenannte Quattro-Streifen sind hier in Zukunft unterwegs. Das neue Konzept wird heute vorgestellt. München-Reporterin Chantal Martin.
4: Der Name Quattro-Streife bezieht sich auf die Zahl 4. Künftig werden nämlich Streifen bestehend aus 4 Organisationen am Hauptbahnhof unterwegs sein. Mit dabei die Münchner Polizei, die Bundespolizei, die U-Bahn-Wache und die Deutsche Bahn. Deutschlandweit gibt es diese Kooperationen schon, zum Beispiel in Hamburg oder Leipzig. Bayernweit ist München die erste Stadt mit einer Quattro-Streife.
2: Der frühere Kultusminister Hans Mayer ist gestorben, am Abend in München, kurz vor seinem 95. Geburtstag. Von 1970 bis 86 war er bayerischer Kultusminister, zwischenzeitlich auch Präsident des Zentralkomitees der Katholiken und hat sich nicht vor Streits innerhalb seiner Partei, der CSU, gescheut.

0: Rentnerinnen und Rentner freuen sich. Die Bezüge steigen im Juli nochmal deutlich um über 4%. Damit mehr als die Löhne der Beitragszahler. Morgen beraten Arbeitgeber und Gewerkschaften mit den Spitzen von Union und SPD über Reformen. Vor 3000 Fans und mit einem wieder fitten Manuel Neuer. Das DFB-Team hatte sein erstes öffentliches Training im WM-Quartier North Carolina. Neuer, der Probleme in den Waden hatte, ist beim ersten WM-Gruppenspiel am Sonntag gegen Curaçao gesetzt. Das waren die Nachrichten aus München, Deutschland und der Welt.
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2: Genau wissen, wie es wird mit dem Charivari München-Wetter. 15 Grad, offizielle München-Temperatur gemessen am Marienplatz. 14 Grad haben wir bei euch in Dachau. Es regnet heute immer wieder, die Topwerte maximal 18 Grad. Und der 3-Tage-Trend die nächsten Tage unbeständig, aber am Wochenende wird sonniger und wärmer.
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2: Die wichtigsten Meldungen aus der Charivari-Verkehrszentrale. Und da haben wir von Alex gerade gehört, auf der A92 Richtung München, beim Kreuz Neufahrn, Überleitung zur A9 Richtung München. Hier hat es einen schweren Unfall gegeben. Wichtig, bitte bildet eine Rettungsgasse für die Rettungs- und Einsatzfahrzeuge. Die Unfallstelle ist noch ungesichert. Es ist mittlerweile auch ein Rettungshubschrauber im Einsatz. Hier ist aktuell gesperrt. Also wenn möglich, die A92 Richtung München beim Kreuz Neufahrn weiträumig umfahren. Mittlerer Ring, hier haben wir noch zäh bestockenden Verkehr. Außerdem Innsbrucker Ring, das Leuchtenbergring. Zwischen Innsbrucker Ring-Tunnel und dem Leuchtenberg-Tunnel linke Spur gesperrt. Hier wird gerade am Mittelstreifen gearbeitet. Es hat gekracht auf der A8 Richtung München zwischen Friedberg und Dasing. Die Unfallstelle mittlerweile geräumt. Und die A99 Ost Richtung Nürnberg zwischen Kreuz Süd und Haar. 8 Kilometer stockend. 9 Minuten verliert dich hier.
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2: Die neuesten Blitzer aus München, Stadt und Land. Da haben wir einmal einen Blitzer in Pullach auf der Münchner Straße stehen. Außerdem auf der Hauptstraße in Moos-Inning und dann noch einer auf der Erdinger Straße in Finsing. Wenn ihr noch was seht, ruft mich an 089 für München 57 95 5 95 5.
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2: Ich bin Susanne Brückner und wenn ihr mal ein bisschen Nervenkitzel beim Essen haben wollt, habe ich gleich einen Tipp, wo ihr in 80 Meter Höhe eine bayerische Brotzeit genießen könnt, mitten in München. Das sage ich euch um 12:15.
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Mahlzeit München. Wenn ihr Bock auf Nervenkitzel beim Essen habt, dann habe ich jetzt einen Tipp für euch. Ab dem Wochenende könnt ihr nämlich immer samstags auf 80 Meter Höhe im Freien essen. Und zwar auf der Sky Thrill Plattform vom Oma Dumm, dem Riesenrad im Werksviertel. Da seid ihr mit einem Klettergurt gesichert und fahrt auf einem schmalen Gitterboden eben auf bis zu 80 Meter Höhe. Dazu gibt es bayerische Spezialitäten an der frischen Luft. Immer samstags zwischen 12 und 15 Uhr könnt ihr gerne testen. Die Fahrt dauert ungefähr eine halbe Stunde, kostet 79 Euro pro Person.

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1: Genau wissen, wie es wird mit dem Charivari-München-Wetter. Ja, jetzt für die Mittagspause Regenschirmes Pflichtprogramm. Es schüttet nach wie vor 15 Grad, offizielle München-Temperatur gemessen am Marienplatz. 15 Grad auch bei euch in Grünwald. Heute regnerisch maximal 18 Grad und der 3-Tage-Trend die nächsten Tage bleibt unbeständig. Das Wochenende wird dann sonniger und wärmer.
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1: 12.31 Uhr die wichtigsten Meldungen aus der Charivari-Verkehrszentrale. Bitte Vorsicht auf der A92 Richtung München. Beim Kreuz Neufahrn Überleitung zur A9 Richtung München. Hier hat es einen schweren Unfall gegeben. Die Unfallstelle ist ungesichert. Bitte bildet eine Gasse für die Rettungs- und Einsatzfahrzeuge. Auch ein Rettungshubschrauber ist hier im Einsatz. Auf dem mittleren Ring immer noch zäh bestockenen Verkehr. Die A8 Richtung München zwischen Holzkirchen und Kreuz Süd. Hier 8 Kilometer stockend. 7 Minuten verliert ihr hier. Dann haben wir noch

0: Probleme auf der A99. Ostrichtung Nürnberg zwischen Kreuz Süd und Ottobrunn. 1 Kilometer Stau. Hier verliert die 5 Minuten.
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0: Die neuesten Blitzer aus München, Stadt und Land. Einmal in Pullach auf der Münchner Straße. Dann haben wir auf der Hauptstraße in Moosinning einen Blitzer und in Finsing auf der Erdinger Straße. Wenn ihr noch was seht, ruft gerne an 089 für München 57 95 5 95 5.
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2: Wir feiern ein ganz besonderes Jubiläum. Hast du es vielleicht gerade gehört? Das ist der Klang von 70 Jahren Nymphenburg-Sekt und wir schauen mal, was es bei euch zu feiern gibt. Die Susanne hier von 95.5 Charivari. Hallo, wer ist am Telefon?
3: Hey, Hans, grüß dich.
2: Hallo Hans, was gibt's denn bei dir zu feiern?
3: Morgen ist mein letzter Arbeitstag.
2: Und dann gehst du in Rente, oder was? So alt klingst du doch noch gar nicht.
3: Na ja, gut, ich bin jetzt auch schon Mitte 50, aber ich kann es halt drücken dadurch, dass wir dann eine Eigentumswohnung verkaufen. Und wenn eine Frau schon 10 Jahre älter ist, ja, muss man einfach manche Schritte wagen.
2: Ach komm, also das heißt, du hast morgen deinen letzten Arbeitstag?
3: Genau.
2: Und hast dich...
3: Fang dann wesentlich früher vor dem Renteneintrittsalter, fange ich an, das Arbeiten aufzuhören und drücke das mit dem Verkauf von Eigentumswohnung.
2: Hans, ich würde mal sagen, du hast alles richtig gemacht, oder? Das ist ja fantastisch.
3: Ja, ich hoffe, wenn ich noch 10 Jahre lebe oder so 3, 4 Jahre, dann habe ich natürlich super alles richtig gemacht. Wenn ich 105 wäre, dann kommst du mir vielleicht noch auf das ein oder andere Euro. Also, ja.
2: Da weiß man jetzt gar nicht, was man dir wünschen soll, gell?
3: Ja, genau.
2: Aber das klingt ja fantastisch. Oh Mann, Hans, du bist im Rennen um die 2.500 Euro. Herzlichen Glückwunsch.
3: Ja, super. Vielen Dank.
2: Und wir machen weiter, falls ihr gerade nicht durchgekommen seid. Weiter zuhören. Bis Freitag noch die Chance auf 2.500 Euro. Achtet einfach auf den nächsten Sektkorkenknall.

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1: Ich hoffe sehr, ihr habt nach dem Lüften heute Morgen die Dachfenster zugemacht. Sonst wird es etwas ungemütlich nachher. Es regnet heute den ganzen Tag und gleich. Viel gute Musik aus den 2000ern von Stardust. Music sounds better with you. Außerdem Hit von heute von Alex Warren und Fever Dream. Gibt's gleich.
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2: Hier sind die Nachrichten mit Sebastian Uhl. Da braucht es mehr als ein paar Möbelpacker. Seit heute zieht bei uns in der Stadt ein ganzes Krankenhaus um. Es geht in den Neubau des Klinikums Harlaching bei laufendem Betrieb. Münchner Reporter Benjamin Kühnel.
3: Bauzeit 6 Jahre, Kosten 255 Millionen Euro und 2500 Kilometer verbaute Stromkabel. Das neue Hightech-Krankenhaus ist aktuell der einzige komplette Krankenhausneubau in ganz Bayern. Ab heute wird hier der Betrieb aufgenommen. Nach und nach ziehen die Fachbereiche um, heute die Geburtshilfe. Auch die Notaufnahme zieht um, deshalb ist sie von der Leitstelle abgemeldet. Die Rettungsdienste fahren andere Kliniken an.
2: Ein riesiger Kran mitten in der Allianz Arena sehen wir gerade von der A99 aus. Was hat's damit auf sich? München-Reporter Sebastian Impekhofen.
4: Der Grund, der Kran zieht die Bühne für die großen Konzerte im Sommer hoch. Während das Olympiastadion saniert wird, treten Weltstars im Stadion des FC Bayern auf. Und die Zeit drängt. Den Start machen schon übermorgen am Donnerstag Linkin Park. Danach kommen noch die Foo Fighters, The Weeknd oder auch Helene Fischer. Das Olympiastadion wird bis ins Frühjahr 2029 saniert.
2: Es ist ein neuer negativer Höchstwert. Politisch motivierte Straftaten nehmen immer weiter zu. 86.000 Taten wurden vergangenes Jahr registriert. Rund die Hälfte der Fälle wird dem rechten politischen Spektrum zugeordnet. Im Juli steigen die Rentenbezüge noch einmal deutlich. Deutschlands Arbeitgeber fordern jetzt, das Tempo herauszunehmen. Arbeitgeberpräsident Dulger kritisiert, dass die Renten in diesem und im kommenden Jahr mit je über 4% deutlich stärker steigen sollen als Löhne und Preise. Und Sophia und Noah, das sind und bleiben die beliebtesten Babynamen in Deutschland, zeigt jetzt die neue Auswertung der Gesellschaft für deutsche Sprache für das Jahr 2025. Auch in den beiden Jahren davor lagen Sophia und Noah auf Platz 1. Das waren die Nachrichten aus München und der Welt.
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5: Genau wissen, wie es wird mit dem Charivari München-Wetter. 14 Grad, offizielle München-Temperatur gemessen am Marienplatz. Wir erinnern uns kurz, gestern doppelt so warm, da hatten wir 28 Grad. Haben wir uns mal eben halbiert, aber gut, der Regen ist schuld, es regnet heute den ganzen Tag. 18 Grad wärmer wird es nicht und der 3-Tage-Trend. Die nächsten Tage bleibt es unbeständig mit Regen, das Wochenende wird dann sonniger und wärmer.

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1: Die wichtigsten Meldungen aus der Charivari-Verkehrszentrale. Da haben wir große Probleme. Einmal auf der A9 Richtung Nürnberg. Vorsicht bei der Ausfahrt Allershausen, eine ungesicherte Unfallstelle. Auf der A92 Deggendorf Richtung München. Beim Kreuz Neufahren, Überleitung zur A9 Richtung München. Hier hat es einen schweren Unfall gegeben. Ein Rettungshubschrauber ist hier im Einsatz. Aktuell ist gesperrt. Wichtig, bitte bildet eine Gasse für die Rettungs- und Einsatzfahrzeuge. Außerdem auf der A8 Richtung München zwischen Holzkirchen und Kreuz Süd. 5 Kilometer stockend, 7 Minuten verliert ihr hier. A99 Ost Richtung Nürnberg zwischen Kreuz Süd und Kirchheim. 9 Kilometer stockend, 8 Minuten. Dann haben wir auch im Stadtgebiet mittlerweile eine Vollsperrung. Bad Schachner Straße einwärts, Höhe Heinrich-Wieland-Straße. Ein Feuerwehreinsatz, deswegen geht hier aktuell nichts mehr.
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1: Die neuesten Blitzer aus München, Stadt und Land auf der Guido-Schnebler-Straße. Stadelheimer Straße wird geblitzt, außerdem auf der Nymphenburger Straße. Und wenn ihr noch was seht, gerne anrufen 089 für München 57 95 5. 95.5
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1: Ich bin Susanne Brückner und was können wir froh sein, dass die Pfingstferien jetzt rum sind. Stellt euch mal vor, wir hätten in dieser Woche die Pfingstferien und es würde nur regnen und wäre so kalt. Oh Mann, ich hoffe, ihr habt in den Pfingstferien nochmal richtig schönes, tolle Wetter genießen können. Wart vielleicht ganz viel baden oder grillen. Damit ist zumindest jetzt unter der Woche erstmal nichts. Am Wochenende wird es dann aber schöner. Ich bin Susanne Brückner, wünsche euch eine schöne Mittagspause.
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Schöne Mittagspause München, 95.5 Charivari hier und oh, ich freue mich aufs Wochenende, Freunde. Merkt's euch jetzt schon mal im Kalender. Endlich starten wieder die Waldfeste am Tegernsee. Das Waldfest vom FC Real Kreuth steigt nämlich Freitag und Samstag auf dem Waldfestplatz am Leonhard-Stoaner-Hof im Rainer Almweg 20 in Kreuth. Da müsst ihr vorbeischauen. Also ich kann München nicht verstehen, die da noch nie waren. Das ist so wunderschön und es ist auch der Auftakt quasi zur Waldfest-Saison rund um den Tegernsee. Jetzt soll Freitagswetter ja nicht so gut werden, dann wird es verschoben, aber für Samstag sieht es ja ganz gut aus. Also packt eure Tracht mal aus dem Keller, schaut, ob da noch alles sitzt und passt und dann schmeißt euch in die Tracht und schaut am Wochenende auf jeden Fall am Tegernsee vorbei. Das müsst ihr mal erlebt haben, ist immer eine wahnsinnig schöne Stimmung. 95.5 Charivari hier jetzt mit Feel Good Music von Miles Smith.

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1: Ich weiß nicht, was heute los ist. Es ist die Hölle los auf den Straßen. Also wenn ihr mit dem Auto unterwegs seid, bitte fahrt vorsichtig. Meidet die A92 am besten komplett. Warum, sage ich euch gleich um halb. Außerdem sprechen wir in der nächsten halben Stunde darüber, wie glücklich wir eigentlich hier bei uns in München sind. Da gibt es mal wieder eine neue Studie und die ist besorgniserregend. Warum, sage ich euch um 20 vor 2.
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7: Es ist kurz vor halb.
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10: Genau wissen, wie es wird mit dem Charivari München-Wetter. Kalt ist es draußen. 14 Grad offizielle München-Temperatur gemessen. Am Marienplatz 13 Grad haben wir bei euch in Planegg. Heute immer wieder Regenschauer, auch wenn jetzt gerade mal eine kurze trockene Pause ist. Aber es bleibt heute den ganzen Tag über unbeständig. Die Topwerte 18 Grad und der 3-Tage-Trend die nächsten Tage ebenfalls regnerisch. Das Wochenende wird dann sonniger und wärmer.
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10: 13.30 Uhr, die wichtigsten Meldungen aus der Charivari-Verkehrszentrale. Und was ist da nun los auf den Straßen heute? Bitte fahrt wirklich vorsichtig. Also, wir gehen es mal der Reihe nach durch. Die A9 Richtung Nürnberg, Ausfahrt Allershausen, Vorsicht, eine ungesicherte Unfallstelle. Auf der A92 Richtung München haben auch schon viele von euch gemeldet. Kreuz Neufahrn, Überleitung zur A9 Richtung München. Hier hat es einen schweren Unfall gegeben. Die Unfallstelle ist hier ungesichert. Wichtig, bitte bildet eine Gasse für die Rettungs- und Einsatzfahrzeuge. Sogar ein Rettungshubschrauber ist hier im Einsatz. Hier ist aktuell natürlich gesperrt. Im Stadtgebiet auf dem mittleren Ring zäh stockender Verkehr. Am längsten braucht ihr gerade zwischen Lerchenauer und Dachauer Straße. Hier 9 Minuten länger. Innsbrucker Ring bis Leuchtenbergring. Zwischen dem Innsbrucker Ringtunnel und dem Leuchtenbergtunnel die linke Spur blockiert. Hier wird am Mittelstreifen gearbeitet. Dann haben wir noch Probleme auf der Bad Schachener Straße. Einwärtshöhe Heinrich-Wieland-Straße. Hier ist voll gesperrt nach einem Feuerwehreinsatz. Und dann noch auf der A99 Ost Richtung Nürnberg. Zwischen Kreuz Süd und Kirchheim 6 Kilometer stockend. Hier verliert ihr 7 Minuten.
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10: Die neuesten Blitzer aus München, Stadt und Land auf der Nymphenburger Straße. Stadelheimer Straße auf der Guido-Schnieble-Straße wird geblitzt. Und wenn ihr was seht, dann ruft mich an. 089 für München. 57 95 5.
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München. Wir müssen reden. Denn eigentlich gilt unsere Stadt ja als eine der lebenswertesten Deutschlands. Wir haben eine hohe Kaufkraft, wir haben viel Grün, wir haben Sicherheit, wir haben ein riesen Freizeitangebot, aber wir sind nicht glücklich. Wie kann das denn sein? Der aktuelle Glücksatlas zeigt, bei der objektiven Lebensqualität landet München zwar ganz vorne, aber bei der tatsächlichen Lebenszufriedenheit reicht es nur für einen Platz im Mittelfeld aus. Selbst Augsburg hat uns überholt, liegt übrigens auf Platz 2. Warum ist das jetzt so? Ich meine, die Antwort eigentlich liegt auf der Hand. Na, Hauptgrund sind natürlich klar die hohen Wohnkosten und die steigenden Lebenshaltungskosten. Das ist und bleibt in München einfach wirklich ein großes Thema, weil viele Münchner genießen die Vorteile der Stadt. Aber klar, wir spüren alle diesen Druck, ne? Miete unfassbar teuer, der Alltag einfach sehr, sehr teuer. Also bezahlbarer Wohnraum, es wäre doch einfach so schön und es wäre so easy. Dann würden wir da auch weiter vorne landen. Platz 1 übrigens geht an Erfurt, wie gesagt, Platz 2 Augsburg, Platz 3 dann schon Hamburg. 95 vom Charivari hier, jetzt mit Felix Jähn.

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1: Na, die Schafskälte hat uns im Griff. Was für ein Temperatursturz. Gestern hatten wir noch doppelt so warme Temperaturen wie heute. Da waren es 28, aktuell nur 14. Boah. Durchhalten! Die Schafskälte ist bis zum Wochenende wieder rum. Und von mir gibt's

0: Viel gute Musik aus den 2000ern von Shaggy und Rick Rock. It wasn't me. Außerdem Hit von heute von Ray Dalton und Blood Running. Gibt's gleich hier auf 95.5 Charivari.
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2: Hier sind die Nachrichten mit Sebastian Uhl. Wir leben nicht nur da, wo es besonders schön oder sicher ist, sondern hier in München und der Region sind wir auch recht glücklich. Wie glücklich, zeigt der sogenannte Glücksatlas. München-Reporter Ludwig Haas, wie schaut's da in diesem Jahr aus?
3: Die positiven Nachrichten zuerst. Wir haben uns ein paar Punkte verbessert hier in München. Auf Platz 24 von insgesamt

0: 40 deutschen Großstädten sind aber trotzdem eben nur Mittelmaß. Einen Traumplatz, den gibt's dagegen für Augsburg. Die Stadt landet auf Platz 2 nach dem Spitzenreiter. Das ist Thüringens Landeshauptstadt Erfurt. Augsburg punktet vor allem mit den Mietpreisen, geringer Kriminalität und einer guten Umweltqualität.
1: In einer Stadt voller Baustellen und Ampeln kann der Verkehr auch schon mal eine große Herausforderung sein. Deswegen bietet die Münchner Polizei Sicherheitskurse für Senioren an. München-Reporterin Renate Münzer.
2: In kleinen Gruppen sollen sie lernen, verschiedene kritische Situationen besser zu erkennen und zu meistern. Das gilt für Autofahrer, Radler und Fußgänger gleichermaßen. Außerdem geht es um aktuelle Tipps gegen Trickbetrüger und um Zivilcourage. Die Teilnahme an den Kursen ist kostenlos.
1: Vom Strand in die Fabrik. Die Überreste von Buckelwald Timmy enden als Biodiesel und Biomasse. Das hat die Firma bestätigt, die den Walkadaver beseitigt. Einige Knochen kommen in die Sammlung des Naturhistorischen Museums in Kopenhagen. Gute Nachrichten gibt's von der deutschen Wirtschaft trotz des Iran-Kriegs. Im April haben die Exporte im Vergleich zum März um knapp 1% zugelegt, meldet das Statistikbundesamt. Im Vergleich zum Vorjahresmonat waren es sogar knapp 4% mehr. Und heute brauchen wir sie eher weniger, aber wenn der Sommer wieder so richtig zurück ist, freuen wir uns über die kühle Orte-Karte. München hat die digitale Karte weiterentwickelt und zeigt jetzt Stellen im Umkreis von 200, 500 und 1000 Metern an, die an heißen Tagen Schatten, Abkühlung und Trinkwasserbrunnen bieten. Das waren die Nachrichten aus München und der Welt.
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4: Genau wissen, wie es wird mit dem Charivari München-Wetter. 14 Grad offizielle München-Temperatur gemessen am Marienplatz. Wir haben 14 Grad auch bei euch in Oberschleißheim. Ja, aktuell kleine Regenpause. Wir freuen uns, denn im Laufe des Nachmittags kommt neuer Regen auf München zu. Die Topwerte maximal 18 Grad und der 3-Tage-Trend. Die nächsten Tage bleibt es unbeständig. Am Wochenende wird es aber sonniger und wärmer.
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4: Die wichtigsten Meldungen aus der Charivari-Verkehrszentrale. Bitte Vorsicht auf der A9 Richtung Nürnberg, Ausfahrt Allershausen, eine ungesicherte Unfallstelle. Auf dem mittleren Ring haben wir zäh bis stockenden Verkehr. Probleme auf der Bad Schachener Straße und zwar Höhe Heinrich-Wieland-Straße. Wegen eines Feuerwehreinsatzes ist hier die Fahrbahn voll gesperrt. Auch auf den Autobahnen haben wir kleinere Staus. Die A9 Richtung München zum Beispiel zwischen Pfaffenhofen und Kreuzneufern. 4 Kilometer stockend, Zeitverlust aber nur bei 4 Minuten.
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4: Die neuesten Blitzer aus München, Stadt und Land, Nymphenburger Straße, Stadelheimer Straße, auf der Guido-Schnebler-Straße wird geblitzt. Und wenn ihr was seht, dann ruft an 089 für München 57 95 5. 95.5
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4: Ich bin Susanne Brückner am verregneten Dienstagnachmittag. Schön, dass ihr mit dabei seid.
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95 Charivari hier so. Es ist großer Umzugstag in Hallaching. Das Klinikum Hallaching zieht nämlich diese Woche in den Neubau. Und das ist logistisch gesehen eine absolute Herausforderung. Heute nämlich werden 300 Patienten in die neuen Zimmer verlegt. Allein 3500 Umzugskartons sind gepackt worden. 340 Ärzte und 870 Pfleger und Angestellte müssen sich außerdem an diesen neuen Einsatzort gewöhnen. Und damit haben wir jetzt aber mit dem Klinikum Hallaching nicht nur das modernste, sondern auch das größte Krankenhaus Bayerns. Also wir hoffen, dass alles gut geht. Umzüge immer anstrengend, oder? Oh, hier geht's weiter mit Feel Good Music. Jetzt Bruno Mars, I Just Might. Auf 95.5 Charivari. 14:16 Uhr ist es.

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1: Am Donnerstag startet endlich die Fußball-Weltmeisterschaft. Und damit wir uns schon mal einstimmen können, gibt es gleich wieder von Fernsehmoderatorin Katrin Möller-Hohenstein alle Anekdoten rund um die vergangenen WMs. Und gleich erfahren wir mal alles zum Thema Maskottchen bei der WM um 20 vor 3.
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1: Genau wissen, wie es wird mit dem Charivari München-Wetter. 14 Grad, offizielle München-Temperatur gemessen am Marienplatz. Ja, Sommer ist anders, oder? 13 Grad haben wir bei euch in Ebersberg. Es regnet heute den ganzen Tag immer mal wieder. Die Topwerte 18 Grad und der 3-Tage-Trend. Die nächsten Tage bleibt es unbeständig, am Wochenende wieder sonniger und wärmer.
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1: Die wichtigsten Meldungen aus

0: der Charivari-Verkehrszentrale. Um 14.30 Uhr auf dem Mittleren Ring haben wir teilweise zähen bis stockenden Verkehr. Im Schnitt braucht ihr 5 Minuten länger. Außerdem auf der A99 Ost Richtung Salzburg zwischen dem Rastplatz Aschheim und Kirchheim ein Unfall, der Standstreifen ist blockiert.
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0: Die neuesten Blitze aus München, Stadt und Land, Nymphenburger Straße, Stadelheimer Straße, auf der Guido-Schneeble-Straße wird geblitzt. Und wenn ihr noch was seht, gerne anrufen 089 für München 57 95 5. Ich bin Susanne Brückner, schönen Nachmittag euch.
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0: Ich hoffe, ihr habt schon den Spielplan ausgedruckt. 95.5 Charivari hier. Übermorgen nämlich geht's endlich los mit der Fußball-Weltmeisterschaft. Und deswegen gibt's jeden Tag um diese Zeit alle Anekdoten rund um vergangene WMs, damit wir uns noch mehr freuen können auf die Spiele von Fernsehmoderatorin Katrin Müller-Hohenstein.
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2: Heute mit der Frage, wann gab es bei der WM das erste Maskottchen?
3: Das erste Maskottchen hatte seinen Auftritt bei der WM 66 in England. Es hieß World Cup Willy und war ein Löwe im Union Jack Trikot. Seitdem gab es bei Weltmeisterschaften alles, von der spanischen Orange bis zur mexikanischen Chilischote. Manche sorgten für Gesprächsstoff, wie 1990 das Computerstrichmännchen Ciao oder der deutsche Löwe Guleo, der 2006 untenrum völlig nackt war. Dieses Jahr setzt man bei der WM auf ein Trio, auf Clutch, ein Weißkopf Seeadler verkörpert die USA. Der Elch Maple steht für die weiten Landschaften Kanadas. Und Sayu ist ein Jaguar, der tief in der mexikanischen Kultur der Mayas verwurzelt ist. Zusammen sollen sie Einheit und Vielfalt der Gastgeber symbolisieren. Bleibt nur zu hoffen, dass sich die drei immer einig sind. Und im Gegensatz zu Guleo wäre es schön, wenn sie ein bisschen eingepackt hätten.
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1: Und wir geben gleich Power, keine Macht der Nachmittagsmüdigkeit mit Ray. Where is my husband? Außerdem schönes Ding aus den 2000ern von den Counting Crows zusammen mit Vanessa Carlton. Big Yellow Taxi. Gibt's gleich.
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2: 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Also unbedingt Radio an.
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2: Nachrichten mit Sebastian Uhl. Wir leben nicht nur da, wo es besonders schön oder sicher ist, sondern hier in München und der Region sind wir auch recht glücklich. Wie glücklich, zeigt der sogenannte Glücksatlas. München-Reporter Ludwig Haas, wie schaut's da in diesem Jahr aus?
3: Die positiven Nachrichten zuerst. Wir haben uns ein paar Punkte verbessert hier in München. Auf Platz 24 von insgesamt 40 deutschen Großstädten sind aber trotzdem eben nur Mittelmaß. Einen Traumplatz, den gibt's dagegen für Augsburg. Die Stadt landet auf Platz 2 nach dem Spitzenreiter. Das ist Thüringens Landeshauptstadt Erfurt. Augsburg punktet vor allem mit den Mietpreisen, geringer Kriminalität und einer guten Umweltqualität.
2: In einer Stadt voller Baustellen und Ampeln kann der Verkehr schon mal eine große Herausforderung sein. Deswegen bietet die Münchner Polizei Sicherheitskurse für Senioren an.

0: Reporterin Renate Münzer.
1: In kleinen Gruppen sollen sie lernen, verschiedene kritische Situationen besser zu erkennen und zu meistern. Das gilt für Autofahrer, Radler und Fußgänger gleichermaßen. Außerdem geht es um aktuelle Tipps gegen Trickbetrüger und um Zivilcourage. Die Teilnahme an den Kursen ist kostenlos.
0: Vom Strand in die Fabrik. Die Überreste von Buckelwal Timmy enden als Biodiesel und Biomasse. Das hat die Firma bestätigt, die den Walkadaver beseitigt. Einige Knochen kommen in die Sammlung des Naturhistorischen Museums in Kopenhagen. Gute Nachrichten gibt's von der deutschen Wirtschaft trotz des Iran-Kriegs. Im April haben die Exporte im Vergleich zum März um knapp 1% zugelegt, meldet das Statistikbundesamt. Im Vergleich zum Vorjahresmonat waren es sogar knapp 4% mehr. Und heute brauchen wir sie eher weniger, aber wenn der Sommer wieder so richtig zurück ist, freuen wir uns über die kühle Orte-Karte. München hat die digitale Karte weiterentwickelt und zeigt jetzt Stellen im Umkreis von 200, 500 und 1000 Metern an, die an heißen Tagen Schatten, Abkühlung und Trinkwasserbrunnen bieten. Das waren die Nachrichten aus München und der Welt.
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3: Ja, schön, dass ihr dabei seid. Herzlich willkommen zu diesem Nachmittag, der leicht verregnet ist, da müssen wir durch. Aber andererseits habe ich natürlich eine ganze Menge super schöne Musik dabei. Aber erstmal wollen wir über das Wetter sprechen. Ja klar, genau wissen, wie es wird mit dem Charivari München Wetter. Das heißt, wir müssen heute durch diesen Regen durch. Aber das wird nicht der einzige Tag bleiben, an dem es so ist. Morgen und übermorgen ist es sehr wahrscheinlich auch noch regnerisch. Wir müssen wahrscheinlich sogar am Freitag noch mit einigen Tropfen rechnen. Dafür das Wochenende dann aber sonnig und trocken.
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3: Die wichtigsten Meldungen aus der Charivari-Verkehrszentrale. A94 Richtung Passau zwischen Fahrstätten und Lengdorf. Gefahr durch einen defekten LKW-Standstreifen blockiert. Reifenteile liegen da rum. Dann habe ich den mittleren Ring. Joa, zwischen Lerchenauer Straße und Landshuter Allee 9 Minuten plus. Das hält man schon aus. Zwischen Donnersberger Brücke und Dachauer Straße sind es 8 Minuten. Auch nicht so schlimm. Und damit sind wir ehrlich gesagt jetzt hier auch schon durch.
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3: Jo, so sieht's aus. Schön, dass ihr alle dabei seid. Ich habe hier noch ein paar Blitzer, nicht, dass ich die vergesse. Neuhausen-Nymphenburger Straße, Obergiesing-Stadelheimer Straße und Leim-Digido-Schneble-Straße. Und bei uns jetzt gleich hier coole Musik von Flo Rida. Christina Aguilera wird auch dabei sein. Harry Styles mit seinem aktuellen Hit American Girls. Und mit Taylor Swift geht's wie so häufig los.
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95.5 Charivari mit dem Andi Wenzel hier. 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

95 Charivari, viel Good Music mit dem Andi Wenzel im Studio an diesem leicht verregneten Dienstagnachmittag, oder? Noah ist der beliebteste Vorname für Babys bei den Jungs. Oh ja, ein schöner Name. Krass ist, Leo ist von Platz 12 auf Platz 4 nach vorne gerückt. Da denkt doch jeder gleich, Moment mal, halt mal. Forscher sagen, wie viel Einfluss dabei der Amtsantritt von Papst Leo im vergangenen Jahr spielt, kann man nicht rausfinden. Aber irgendwie kann man's ahnen, oder?

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1: Wie geht's jetzt hier weiter bei uns? Oh, mit Push the Button.
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1: Okay, dann kommt jetzt hier das Ding. Push the Button. Die Sugar Babes gleich hier.
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1: Ja, genau wissen, wie es wird mit dem Charivari München-Wetter. Ja, das ist heute ein bisschen bedröppelnd. Ja, irgendwie, es hört auch nicht auf zu dröppeln. Das ist leider schade und dementsprechend hoffen wir natürlich auf die nächsten Tage. Selbst diese Aussichten sind leider nicht so toll, denn morgen, übermorgen und auch am Freitag sehr wahrscheinlich noch doch einige Regentropfen, bis das Wochenende kommt, denn dann wird es trocken und sonnig.
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1: Die wichtigsten Meldungen bei uns hier immer zuerst aus der Charivari-Verkehrszentrale. Wir haben derzeit am Georg-Brauchle-Ring zwischen Lerchenauer Straße und Dachauer Straße 13 Minuten Zeitverlust. Dann schaue ich hier mal weiter runter. Das ist nicht so doll inzwischen. A99 West Richtung Lindau zwischen Neuherberg und Dreieckallach 8 Minuten. Und das ist schon alles.
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1: Die neuesten Blitzer aus München, Stadt und Land. Neuhausen, Nymphenburger Straße, Obergiesing, Stadelheimer Straße und Leim die Guido-Schneble-Straße.
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2: Yo, 95.5 Charivari am Dienstagnachmittag. 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
1: Jetzt geht's gleich Miss California. Oh, wunderbarer Song aus den 2000ern. Und Sonny Fodera, D.O.D. und Poppy Bascom. Think about us. All das gleich hier.
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5: 8 Minuten vor 4.
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2: Hier sind die Nachrichten mit Sebastian Uhl. Von wegen Sommerpause. Statt Fußball wird die Allianz Arena diesen Monat zum großen Konzertstadion. Die MVG erwartet einen Menschenansturm und warnt vor Engpässen. München-Reporter Ingmar Dressler.
3: Die U-Bahnen dürften besonders voll werden, denn bei der Konzertkarte ist, anders als bei Fußballspielen, auch ein MVG-Ticket dabei. Wegen der aktuellen Baustellen kommt es außerdem zu Einschränkungen bei der U3. Fans sollten sich deshalb so früh wie möglich auf den Weg machen. Los geht die Konzertserie diese Woche mit 2 Auftritten von Linkin Park. Nächste Woche spielen dann die Foo Fighters und Ende des Monats füllt The Weeknd gleich 3-mal die Allianz Arena.
2: Schmetterlingsraupen sorgen aktuell in Garching im Kreis München für Probleme. Lokalreporterin Sophie Auerhahn.
4: Die Raupen des Eichenprozessionsspinners haben feine Brennhaare, die durch den Wind verbreitet werden. Sie können Juckreiz, Atemwegsbeschwerden oder auch allergische Reaktionen auslösen. Besonders viele der Raupen hat die Stadt am Garchinger See und am Radschnellweg entlang des Schleißheimer Kanals in Hochbrück entdeckt. Zeitweise waren die Wege sogar gesperrt. Jetzt können sie auf eigene Gefahr wieder benutzt werden.
2: Das bayerische Handwerk klagt über Fachkräftemangel, aber es gibt einen kleinen Hoffnungsschimmer. Bis Ende Mai sind knapp 10.200 neue Ausbildungsverträge abgeschlossen worden, 220 mehr als im Vorjahreszeitraum. Grund ist laut Handwerkspräsident Peter Anderl die Zukunftssicherheit der Berufe. Gute Nachrichten gibt's von der deutschen Wirtschaft trotz des Iran-Kriegs. Im April haben die Exporte im Vergleich zum März um knapp 1% zugelegt, meldet das Statistikbundesamt. Im Vergleich zum Vorjahresmonat waren es sogar knapp 4% mehr. Und noch die gute Mönch-Nachricht. Feinstes Brot, frisch von unseren Bäckerbetrieben. Das gibt's seit heute wieder beim Münchner Brotmarkt am Stachus. 15 Betriebe stellen hier ihre neuesten Kreationen vor. Der Brotmarkt geht noch bis einschließlich Samstag. Das waren die Nachrichten aus München und der Welt.
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5: Genau wissen, wie es wird mit dem Charivari München.

0: Wetter, ja, regnerisch ist es und bleibt es die nächsten Tage. Und da müssen wir leider mal durch jetzt, ja. Ich kann es auch nicht hindern. Ehrlich gesagt geht das so bis zum Freitag. Es wird nicht die ganze Zeit regnen, aber es wird immer mal wieder regnen. Zum Wochenende soll es aber dann schön und sonnig werden.
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0: Die wichtigste Meldung aus der Charivari-Verkehrszentrale. Ja, Georg-Borchel-Ring, mittlerer Ring zwischen Lerchenauer Straße und Hansastraße. Dichter Verkehr, 26 Minuten plus. Nochmal mittlerer Ring zwischen Arnumstraße und Dachauer Straße, 7 Minuten plus. Außerdem die A99 Westrichtung Lindau zwischen Neuherberg und Dreieck, alle 18 Minuten, die ihr länger braucht. Und am mittleren Ring nochmal zwischen Schwanseestraße und Plinganser Straße, 11 Minuten.
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0: Blitzermeldung haben wir derzeit keine.
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0: Im Studio ist der Andi Wenzel. Schön, dass ihr alle dabei seid. Und ich habe viele schöne Sachen dabei. No Angels mit Daylight in Your Eyes. Jo, das sind die Mädels immer ganz glücklich hier bei uns. Coldplay wird dabei sein. Zoe Wees ist dabei und es geht los mit Save My Love und Kygo.
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Marie, Feel Good Music mit dem Andi Wenzel im Studio. Wir sind der Radiosender in München, der euch zu den coolsten Events der Stadt schickt, natürlich. Seit letzter Woche läuft ja Kino Mond und Sterne, das schöne Open-Air-Kino im Westpark. Die Filme dieses Jahr sind die absoluten Highlights. One Battle After Another mit Leonardo DiCaprio, Hoppers, das Kanu des Manitou, Mamma Mia, der Teufel trägt Prada und viele mehr. Mein Tipp in dieser Woche, Donnerstag. Am Donnerstag läuft der neue Michael Jackson-Film im Originalton. Bis dahin ist auch das Wetter

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1: Gleich gibt's hier den voll geilen neuen Song von Calvin Harris und Jesse. Ah, wunderbar. That's what we do. Satisfy, gleich hier. 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
1: Genau wissen, wie es wird mit dem Charivari München. Wetter 13,7 Grad, also viel weiter darüber hinaus werden wir, glaube ich, heute nicht kommen. Nee, es ist nicht so. Ja, nun, ich meine, zeitweise Regen, so wird es auch morgen und übermorgen weitergehen. Sehr wahrscheinlich auch noch am Freitag. Ab dem Wochenende, da wird es aber wieder sonnig und wärmer.
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1: Die wichtigsten Meldungen bei uns aus der Charivari-Verkehrszentrale. A9 Richtung Nürnberg zwischen Garching Nord und Echingen-Unfall mit einem LKW. Gefahr durch Personen auf der Fahrbahn. 10 Minuten Zeitverlust habt ihr am Mittleren Ring zwischen Nymphenburg und Hansastraße. Nochmal 11 Minuten zwischen Donnersberger Brücke und Dachauer Straße und zwischen Ballernstraße und Blinkanser. 14 Minuten. Dann schauen wir nochmal auf die 99 West Richtung Lindau zwischen Neuherberg und Allach. 19 Minuten plus.
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1: Derzeit keine Blitzer.
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0: Der Hauptbahnhof soll sicherer werden. Gute Idee. Künftig gibt es neue Aufpasser, und zwar die sogenannte Quattro-Streife. Was das ist, das sagt uns Polizeivizepräsident Christian Huber.
1: Der Quattro-Streife ist eine neue Errungenschaft in München, am München Hauptbahnhof. Wir gehen hier zusammen, die Münchner Polizei, die Bundespolizei, die DB Sicherheit und die Münchner U-Bahn-Wache auf Streife. Mit der Quattro-Streife schaut jeder mit seinem Blickwinkel auf die jeweiligen Themenfelder. Und das ist der große Benefit, den wir uns dadurch erhoffen.
0: Ja.

so ein eigenes Kompetenzgebiet haben. 450.000 Reisende gibt es jeden Tag am Münchner Hauptbahnhof. Ja, und ich glaube, das finden wir alle gut, dass da die Sicherheit

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2: Hier gibt's gleich Ronan Keating.
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2: Wunderbar.
3: If tomorrow never comes.
2: Das ist der 2000er.

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0: Hier sind die Nachrichten mit Sebastian Uhl. Wir leben in der sichersten Großstadt Deutschlands. Trotzdem gibt es in München Orte, an denen sich Menschen unwohl fühlen. Damit soll Schluss sein, fordert eine Fraktion im Stadtrat. München-Reporterin Arabella Schäffler.
1: Die ÖDP schlägt den sogenannten Unwohlmelder vor. Über eine städtische Online-Plattform sollen die Münchnerinnen und Münchner ganz einfach Orte melden können, an denen sie sich unsicher fühlen. Wenn sich Meldungen zu bestimmten Orten häufen, soll die Stadt prüfen, wie die Situation verbessert werden kann.
0: Die älteste Brauerei der Welt wird komplett elektrifiziert. Lokalreporterin Cora Weidner, was macht Weinstefan in Freising jetzt?
2: Tradition trifft auf Innovation. Die Staatsbrauerei Weinstefan will in Zukunft Bier nur noch mit Elektro-LKW ausliefern. Heute Nachmittag wird die neue Lade- und Energieinfrastruktur vorgestellt. Damit ist Weinstefan Vorreiter in Sachen nachhaltige Logistik, wie die Brauerei selbst sagt. Neben den E-Lastwagen setzt sie auch auf Photovoltaik, Batteriespeicher und eine Schnellladestation.
0: Weniger Touristen als noch vor einem Jahr sind im April nach Bayern gekommen, zeigen Daten vom Landesamt für Statistik. Demnach sind die Gästezahlen um knapp 4% und die Übernachtungszahlen um gut 6% gesunken. Einen besonders hohen Rückgang gibt es bei den Campingbetrieben. Die EU bereitet gerade das nächste Sanktionspaket gegen Russland vor. Erstmalig werden auch russische Soldaten ins Visier genommen. Laut Kommissionspräsidentin von der Leyen sollen alle, die seit Kriegsbeginn in der Ukraine gekämpft haben, nicht mehr in die EU einreisen dürfen. Und der Investor ist weg, jetzt kommt finanzielle Hilfe von den Fans. Nach dem Zwangsabstieg läuft gerade eine Spendensammlung für den TSV 1860 München. Für Neuaufbau, Nachwuchsförderung und Infrastruktur. Inzwischen sind schon über 90.000 Euro zusammengekommen. Das waren die Nachrichten aus München und der Welt.
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4: Genau wissen, wie es wird mit dem Charivari München-Wetter. Ja, das ist für die nächsten Tage sehr, sehr ähnlich, wie es heute schon ist. Und das ist natürlich nicht so sehr erfreulich. Das muss ich an dieser Stelle natürlich auch zugeben. Wo sind wir denn eigentlich mit der Temperatur? Naja, 14,2 Grad ist jetzt auch nicht die Welt. Also dementsprechend morgen und übermorgen und sehr wahrscheinlich auch der Freitag. Da werden wir uns dran gewöhnen müssen, dass es immer mal wieder Regen gibt. Dafür ist das Wochenende dann schon wieder sonnig und schön.
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1: Gut, da schauen wir hier mal wichtigste Meldung aus der Charivari-Verkehrszentrale A8 Salzburg Richtung München. Zwischen Holzkirchen und Hoferlinger Forst, Gefahr durch Reifenteile auf der Fahrbahn. Dann habe ich die 94 Richtung Passau zwischen Paarstetten und Lengdorf, Gefahr durch ein liegen gebliebenes Fahrzeug. An der 9 Richtung Nürnberg zwischen Garching Nord und Eching, Unfall mit einem LKW, Gefahr durch Personen auf der Fahrbahn. Dann habe ich noch den mittleren Ring zwischen Nymphenburger Straße und Hansastraße, 11 Minuten plus.
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1: Keine Blitzer zur Zeit.
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1: Im Studio ist der Andi Wenzel und ja, wir wollen mal schauen gleich. Justin Timberlake ist dabei mit Mirrors. Kylie Minogue mit Wow. Michael Schulte mit 5 AM und mit Baby Goodbye geht's hier los.
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0: Holla Hoppelstock.
1: Ja, warum ist das auf einmal so kalt? Kann doch alles nicht wahr sein.
0: Wir waren uns doch einig darüber, dass wir bis September, Oktober hier nur Sonne haben wollen, oder? Aber nee, aber es lässt sich erklären. Das, was da gerade passiert, ist die Schafskälte. Ja. Ursache ist Polarluft, die zu uns rübergezogen kommt. Können wir gestohlen bleiben. Und die kommt immer im Juni. Das Gute, ab dem Wochenende wird es wieder schöner und wärmer. Ja.

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2: Wow, hier gibt's jetzt Jack Johnson. Oh yeah. Ich liebe diesen Song. Upside Down, jetzt gleich hier.
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9: Genau wissen wir, es wird mit dem Charivari München Wetter die nächsten 2-3 Tage. Ja, da müssen wir durch den Regen durch. Es ist nicht zu ändern. Es wird von Tag zu Tag ein bisschen besser. Aber sicherlich wird es zum Wochenende auch wieder schön und sonnig.
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9: Die wichtigste Meldung zurzeit jetzt hier aus unserer Verkehrszentrale. A92 Richtung Deggendorf zwischen Moosburg Nord und Landshut West, Gefahr durch Reifenteile auf der Fahrbahn. Dann wollen wir mal weiterschauen, was am mittleren Ring los ist. Naja, 8 Minuten Zeitverlust zwischen der Nymphenburger Straße und der Hansastraße, das kann es schon mal geben, oder? Die 99 West Richtung Lindau zwischen Neuherberg und Dreieck Allach, 13 Minuten plus. Ja, und 9 Minuten plus am mittleren Ring, Luise-Kissenbach-Platz und Ehrwalder Straße, dort auch dichter Verkehr.
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9: Keine Blitzer zur Zeit.
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0: Andi Wenzel hier im Studio. Es ist Dienstagnachmittag, leider ein bisschen regnerisch heute. Ja, aber wir kommen da schon durch. Ja, und jetzt gibt's was ganz Fantastisches hier bei uns in der Stadt. Das werden wir von 95.5 Charivari euch jetzt vorstellen. Und zwar gibt es einen Brotmarkt. Der findet zum 8. Mal statt. Ich finde, Brot ist einfach Wahnsinn. Ne? Also ich liebe Bäckereien und es ist für mich ein Highlight. Ja? Heute war große Eröffnung mit Oberbürgermeister Krause.
1: Also ich finde, Brot gehört einfach zu München mit dazu. Und man merkt es auch, wenn die Leute in den Urlaub fahren, das, was sie immer mit als erstes nennen, was sie vermissen sozusagen aus der Heimat, ist ein gutes bayerisches Brot.
0: Stimmt. Er sagt, ein Besuch übrigens lohnt sich auf alle Fälle.
1: Ich würde sagen, die Münchner und Münchner können sich am meisten darauf freuen, dass sie beim Brotmarkt jetzt 160 Brotsorten von 15 unterschiedlichen Bäckereien durchprobieren können und dann vielleicht auch mit einer neuen Lieblingssorte nach Hause gehen können.
0: Ja, wunderbar. Der Brotmarkt bis Samstag, jeden Tag in der Neuhauser Straße, also in der Fußgängerzone. Passe!

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2: Es lebe das Leben. Ja, Viva la Vida gibt's hier gleich. Aus den 2000ern. Und der aktuelle Song kommt von...

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2: Hier sind die Nachrichten mit Sebastian Uhl. Von wegen Sommerpause. Statt Fußball wird die Allianz Arena diesen Monat zum großen Konzertstadion. Die MVG erwartet einen Menschenansturm und warnt vor Engpässen. München-Reporter Ingmar Dressler.
3: Die U-Bahnen dürften besonders voll werden, denn bei der Konzertkarte ist, anders als bei Fußballspielen, auch ein MVG-Ticket dabei. Wegen der aktuellen Baustellen kommt es außerdem zu Einschränkungen bei der U3. Fans sollten sich deshalb so früh wie möglich auf den Weg machen. Los geht die Konzertserie diese Woche mit 2 Auftritten von Linkin Park. Nächste Woche spielen dann die Foo Fighters und Ende des Monats füllt The Weeknd gleich 3-mal die Allianz Arena.
2: Schmetterlingsraupen sorgen aktuell in Garching im Kreis München für Probleme. Lokalreporterin Sophie Auerhahn.
4: Die Raupen des Eichenprozessionsspinners haben feine Brennhaare, die durch den Wind verbreitet werden. Sie können Juckreiz, Atemwegsbeschwerden oder auch allergische Reaktionen auslösen. Besonders viele der Raupen hat die Stadt am Garchinger See und am Radschnellweg entlang des Schleißheimer Kanals in Hochbrück entdeckt. Zeitweise waren die Wege sogar gesperrt. Jetzt können sie auf eigene Gefahr wieder benutzt werden.
2: Vom Strand in die Fabrik. Die Überreste von Buckelwal Timmy enden als Biodiesel und Biomasse. Das hat die Firma bestätigt, die den Walkadaver beseitigt. Einige Knochen kommen in die Sammlung des Naturhistorischen Museums in Kopenhagen. Das bayerische Handwerk klagt über Fachkräftemangel, aber es gibt einen kleinen Hoffnungsschimmer. Bis Ende Mai sind knapp 10.200 neue Ausbildungsverträge abgeschlossen worden, 220 mehr als im Vorjahreszeitraum. Grund ist laut Handwerkspräsident Peter Anderl die Zukunftssicherheit der Berufe. Und noch die gute Münchnachricht. Feinstes Brot, frisch von unseren Bäckerbetrieben. Das gibt's seit heute wieder beim Münchner Brotmarkt am Stachus. 15 Betriebe stellen hier ihre neuesten Kreationen vor. Der Brotmarkt geht noch bis einschließlich Samstag. Das waren die Nachrichten aus München und der Welt.
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5: Genau, wissen, wie es wird mit dem Charivari München. Wetter, das bleibt in den nächsten Tagen leider ein bisschen regnerisch. Also nicht den ganzen Tag, aber zwischendurch wird es immer mal wieder eine kleine Dusche geben. Es tut mir leid, aber viel mehr kann man da kaum rausholen. Wir werden wir werden sehr, sehr, sehr wahrscheinlich am Wochenende dann aber wieder gutes Wetter haben. Also der Samstag und der Sonntag sollen sonnig sein mit auch höheren Temperaturen.
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5: Die wichtigsten Meldungen aus der Charivari Verkehrszentrale. Mittlerer Ring. Zeitverlust von 7 Minuten zwischen Nymphenburger und Hansastraße. Das hält sich in Grenzen, würde ich mal sagen, oder? Dann habe ich die 99 Westrichtung Lindau zwischen Neuherberg und Dreieckarlach. 10 Minuten plus. Dann den mittleren Ring Georg-Brauchel-Ring zwischen Lerchenauer und Landshuter Allee. 6 Minuten plus. Und die 96 Richtung München zwischen Leim und Sendling, dichter Verkehr, 9 Minuten braucht ihr da länger.
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1: Derzeit keine Blitzermeldung.
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1: Ja, schön, dass ihr dabei seid hier im Feierabend. Diese Show ist natürlich wunderbar, weil alle sind mit dem Arbeiten fertig. Also so ziemlich alle. Ja. Dann lass uns einfach jetzt ein bisschen gut gehen am Feierabend, oder? Gleich gibt es nochmal eine Nummer von Michael Jackson. Da müssen wir eh noch gleich mal drüber sprechen, über die Doku. Gut, was haben wir jetzt als erstes? Felix Jähn und Cascada. Boy, you turn me.
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So viele freuen sich auf den neuen Michael Jackson-Film. Viele waren natürlich im Kino auch schon drin. Ab heute aber können wir alle ihn bei Amazon streamen. Und das nach nur 7 Wochen nach der offiziellen Kinopremiere. Yo, und hier ist einer seiner letzten Hits aus den 2000ern. Love Never Felt So Good. Michael Jackson zusammen mit Just

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2: Moment mal, Grillvergnügen, das will ich jetzt aber auch langsam haben. Na gut, man muss den Grill aber so ein bisschen irgendwie unter den, weiß ich nicht, unter den Schirm stellen oder so. Auf jeden Fall hören wir gleich Melanie C, die Drum Machine. Gleich hier.

0: von Maroon 5.
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11: Genau, wissen, wie es wird mit dem Charivari. Münchenwetter heißt in diesem Fall ein bisschen abwarten, bis die Sonne wieder rauskommt. Ja, schon, tut mir leid. Aber da wird es einige Tropfen Wasser geben in den nächsten Tagen, die wir vom Himmel her bekommen. Und dementsprechend, da müssen wir jetzt mal durch. Das wird wahrscheinlich sogar am Freitag noch so sein. Samstag und Sonntag aber soll es sonnig sein und richtig warm werden. Das sagt der Drei-Tage-Trend.
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11: Die wichtigsten Meldungen aus der Charivari-Verkehrszentrale. Die 96 Richtung Lindau zwischen Germering Süd und Gehchen Gefahr durch eine grüne Tonne, die da auf der Fahrbahn rumliegt. Aha. Und dann haben wir die A99 West Richtung Lindau zwischen dem Dreieck Feldmoching und Dreieck Allach. 5 Minuten, die ihr länger braucht. Zeitverlust 4 Minuten am mittleren Ring zwischen Nymphenburger Straße und Dachauer Straße.
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11: Blitzermeldung, derzeit Fehlanzeige.
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0: kann nur mal nicht, muss das eigentlich sein. Und trotzdem freue ich mich sehr darauf, dass jetzt der Fußball auch losgeht. Also übermorgen geht das los in Mexico City. Und wir haben jemand dabei jetzt bei uns in unserem Team. Und das ist die Katrin Müller-Hohenstein. Natürlich kennen wir sie alle als ZDF-Fernsehmoderatorin, gerade im Sportbereich. Und sie versorgt uns mit allen Anekdoten rund um vergangene WMs, aber auch um das, was jetzt so aktuell dann passieren wird. Und damit können wir uns natürlich noch mehr drauf freuen.
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2: Heute mit der Frage, wann gab es bei der WM das erste Maskottchen?
3: Das erste Maskottchen hatte seinen Auftritt bei der WM 66 in England. Es hieß World Cup Willy und war ein Löwe im Union Jack Trikot. Seitdem gab es bei Weltmeisterschaften alles, von der spanischen Orange bis zur mexikanischen Chilischote. Manche sorgten für Gesprächsstoff, wie 1990 das Computerstrichmännchen Ciao oder der deutsche Löwe Guleo, der 2006 untenrum völlig nackt war. Dieses Jahr setzt man bei der WM auf ein Trio, auf Clutch, ein Weißkopf. Seeadler verkörpert die USA, der Elch Maple steht für die weiten Landschaften Kanadas und Sayu ist ein Jaguar, der tief in der mexikanischen Kultur der Mayas verwurzelt ist. Zusammen sollen sie Einheit und Vielfalt der Gastgeber symbolisieren. Bleibt nur zu hoffen, dass sich die drei immer einig sind. Und im Gegensatz zu Guleo wäre es schön, wenn sie ein

0: Plätzchen eingepackt hätten.
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2: Das Leben ist eine Achterbahn. Ja, das haben wir ja schon immer gesagt. Life is a Rollercoaster. Ronan Keating ist gleich. Aus den 2000ern. Und ganz aktuell

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2: Hier sind die Nachrichten mit Sebastian Uhl. Von wegen Sommerpause. Statt Fußball wird die Allianz Arena diesen Monat zum großen Konzertstadion. Die MVG erwartet einen Menschenansturm und warnt vor Engpässen. München-Reporter Ingmar Dressler.
3: Die U-Bahnen dürften besonders voll werden, denn bei der Konzertkarte ist, anders als bei Fußballspielen, auch ein MVG-Ticket dabei. Wegen der aktuellen Baustellen kommt es außerdem zu Einschränkungen bei der U3. Fans sollten sich deshalb so früh wie möglich auf den Weg machen. Los geht die Konzertserie diese Woche mit 2 Auftritten von Linkin Park. Nächste Woche spielen dann die Foo Fighters und Ende des Monats füllt The Weeknd gleich 3-mal die Allianz Arena.
2: Schmetterlingsraupen sorgen aktuell in Garching im Kreis München für Probleme. Lokalreporterin Sophie Auerhahn.
4: Die Raupen des Eichenprozessionsspinners haben feine Brennhaare, die durch den Wind verbreitet werden. Sie können Juckreiz, Atemwegsbeschwerden oder auch allergische Reaktionen auslösen. Besonders viele der Raupen hat die Stadt am Garchinger See und am Radschnellweg entlang des Schleißheimer Kanals in Hochbrück entdeckt. Zeitweise waren die Wege sogar gesperrt. Jetzt können sie auf eigene Gefahr wieder benutzt werden.
2: Vom Strand in die Fabrik. Die Überreste von Buckelwal Timmy enden als Biodiesel und Biomasse. Das hat die Firma bestätigt, die den Walkadaver beseitigt. Einige Knochen kommen in die Sammlung des Naturhistorischen Museums in Kopenhagen. Das bayerische Handwerk klagt über Fachkräftemangel, aber es gibt einen kleinen Hoffnungsschimmer. Bis Ende Mai sind knapp 10.200 neue Ausbildungsverträge abgeschlossen worden, 220 mehr als im Vorjahreszeitraum. Grund ist laut Handwerkspräsident Peter Anderl die Zukunftssicherheit der Berufe. Und noch die gute Mönchnachricht. Feinstes Brot, frisch von unseren Bäckerbetrieben. Das gibt's seit heute wieder beim Münchner Brotmarkt am Stachus. 15 Betriebe stellen hier ihre neuesten Kreationen vor. Der Brotmarkt geht noch bis einschließlich Samstag. Das waren die Nachrichten aus München und der Welt.
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5: Genau wissen, wie es wird mit dem Charivari München Wetter. Ja, so genau wollen wir es für die nächsten 3 Tage gar nicht wissen. Na gut. Wir werden in den nächsten Tagen ein bisschen Regen immer mal wieder haben. Also nicht die ganze Zeit, ja, aber zwischendrin dann doch immer mal wieder. Und Samstag und Sonntag, das sind die Tage, auf die wir uns sowieso freuen, weil das ja unser Wochenende ist. Und da soll es dann auch sonnig und warm sein.
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5: Wichtigste Meldung aus der Charivari-Verkehrszentrale. Keine Meldung.
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5: Ja, das schauen wir doch mal. Nee, Blitzer haben wir auch keinen.
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0: Ich sehe was, was du nicht siehst, und das ist schwarz.
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3: Ich bin Joshua Heise. Möglichst wenig öffentliche Diskussionen, möglichst wenig Streit. Diesen Wunsch soll Kanzler Merz nach Berichten der Rheinischen Post in der Unionsfraktionssitzung geäußert haben. Es seien nur noch 3 Sitzungswochen, daher appellierte er an die Teilnehmer, in den nächsten Tagen und Wochen konstruktiv und kameradschaftlich miteinander zu arbeiten. Morgen steht ein Reformgipfel mit Vertretern aus Wirtschaft und Gewerkschaften im Kanzleramt an. Die SPD steckt weiter im Umfragetief. Im RTL-NTV-Trendbarometer sind die Sozialdemokraten auf 11% gefallen. Die Union kann sich um einen Punkt auf 22% verbessern. Die AfD bleibt mit 27% stärkste Kraft. Mehr von David Riemann.
4: Die Grünen liegen laut dem Trendbarometer weiter bei 15, die Linke bei 11%. Mehr als die Hälfte der Bürgerinnen und Bürger traut nach wie vor keiner Partei zu, die Probleme im Land am besten zu lösen. Die wirtschaftliche Lage in Deutschland sehen die Befragten so schlecht wie seit der Corona-Zeit bzw. dem Ausbruch des Ukraine-Krieges nicht mehr.
3: Die geplante Diätenerhöhung der Abgeordneten im Bundestag soll dieses Jahr erwartungsgemäß ausfallen. Das hat die Deutsche Presseagentur aus Koalitionskreisen erfahren. Union und SPD wollen dazu noch diese Woche einen Gesetzentwurf einbringen. Die jährliche Diätenerhöhung war zuvor heftig kritisiert worden. Der Verzicht soll jetzt als Sparsignal an die Bevölkerung verstanden werden. Am Münchner Hauptbahnhof ist künftig eine Quattro-Streife unterwegs. Dahinter verbirgt sich eine Zusammenarbeit von Polizei, Bundespolizei, DB Sicherheit und städtischer U-Bahn-Wache. Aus jeder Institution ist eine Person vertreten. Deshalb Quattro, was auf Italienisch 4 heißt. Die Kleingruppen sollen den Reisenden ein spürbares Gefühl von Sicherheit vermitteln, hieß es.
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3: Ich bin Joshua Heise. Um fast 500 Euro sollten sich ab Juli die Bezüge der Bundestagsabgeordneten erhöhen. Nun steht fest, die Diätenerhöhung wird in diesem Jahr gestrichen. Die Fraktionen von Union und SPD wollen nach dpa-Informationen noch diese Woche einen entsprechenden Gesetzentwurf ins Parlament einbringen. Ursula Winkler berichtet.
4: Die Politiker wollen damit ein Sparsignal an die Bevölkerung senden. Immerhin leben wir alle in schwierigen Zeiten. Auch die Grünen, die AfD und die Linke haben schon ihr Go gegeben. Damit ist das Abstimmungsergebnis im Bundestag also schon klar. Es sei ein Gebot der Glaubwürdigkeit und der Verantwortung, dass auch die Abgeordneten ihren Beitrag leisteten, hieß es.
3: Der Chef der Wirtschaftsvereinigung der Grünen, Karl Heusgen, ist für eine Erhöhung der Einkommens- und Erbschaftssteuer. Starke Schultern könnten mehr tragen als schwache, sagte der frühere Präsident des Maschinenbauverbands VDMA der Rheinischen Post. Heusgen räumte dabei ein, dass er selbst von den aktuellen Erbschaftssteuerregeln profitiert und das nicht gerecht findet. Die Brauerei Weihenstephan ist nicht nur die älteste Brauerei der Welt, sondern will auch die erste sein, die ihren Gerstensaft rein elektrisch ausliefert. Dafür hat die Firma ein batteriegestütztes Schnellladesystem in Betrieb genommen. Die Gesamtkosten seien niedriger als bei Diesel, hieß es in einer Mitteilung. Die Brauerei Weihenstephan wurde im Jahr 1042 gegründet. DFB-Sportdirektor Rudi Völler hat die verweigerte Einreise des somalischen WM-Schiedsrichters Omar Atan in die USA scharf kritisiert. Gleichzeitig betonte er, dass er die genauen Hintergründe nicht kenne. Atan, Afrikas Schiedsrichter des Jahres 2025, hatte nach eigenen Angaben alle nötigen Papiere und das richtige Visum. Die FIFA hat bestätigt, dass er bei der WM nicht pfeifen wird.
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3: Ich bin Hendrik Daum. Im Gesundheitssektor klafft eine noch größere Lücke als bisher angenommen. Laut Bild-Zeitung sind die Ausgaben der gesetzlichen Krankenkassen von Januar bis März um 7,8% gestiegen. Das Gesundheitsministerium war bislang von nur 6,5% ausgegangen. Das stellt die Bundesregierung vor eine schwere Entscheidung. Entweder verschärft sie die Gesundheitsreform noch weiter oder die Beiträge müssen trotz

0: sinkender Leistungen weiter erhöht werden. Europas Drogenbanden setzen zunehmend Jugendliche für den Handel mit Rauschgift ein, aber auch für Gewalttaten und sogar als Auftragskiller. Das zeigt der Jahresbericht 2026 der EU-Drogenagentur. Dieter Ebeling mit den Einzelheiten.
1: In dem Bericht wird von einem Gewalt-als-Dienstleistung-Modell gesprochen. Der Drogenmarkt werde immer gefährlicher und komplexer. Neue Substanzen kommen immer schneller auf den Markt. Letztes Jahr alleine 50 neue psychoaktive Mittel. Die Gefahr, unwissentlich eine hochwirksame Droge zu konsumieren, werde größer. Und die Schmuggler weichen zunehmend auf neue Wege aus, per Drohne und sogar per U-Boot.
0: Bayerns Städte sind nicht gegen Hitzewellen gewappnet. Das zeigt der neue Hitzecheck 2026 der Deutschen Umwelthilfe anlässlich des Hitzeaktionstags am 11. Juni. Demnach hat keine der 17 untersuchten Städte eine positive Gesamtbewertung bekommen. Laut Bayerischer Landesärztekammer sind 2024 bundesweit 3000 Menschen an Hitzefolgen gestorben. Die WM-Quali, die hatten sie zwar schon in der Tasche, trotzdem können sich die deutschen Fußballerinnen den Sieg schmecken lassen. Im letzten Spiel gegen Gruppenschlusslicht Slowenien gewann das DFB-Team in Ljubljana mit 2:0. Die Fußball-WM der Frauen findet nächstes Jahr in Brasilien statt.
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4: Ich bin Hendrik Daum. Der Iran hat nach Angaben der USA einen amerikanischen Militärhubschrauber abgeschossen. Der hochmoderne Apache-Hubschrauber stürzte während eines Kontrollflugs in der Straße von Hormuz ab. Die beiden Soldaten an Bord konnten gerettet werden. Sie blieben unverletzt. US-Präsident Trump kündigte umgehend Vergeltung an. Der Vorfall dürfte die ohnehin schon schleppend verlaufenden Friedensverhandlungen mit dem Iran weiter schwer belasten. Die SPD steckt weiter im Umfragetief. Im RTL-NTV-Trendbarometer sind die Sozialdemokraten auf 11% gefallen. Die Union kann sich um einen Punkt auf 22% verbessern. Die AfD bleibt mit 27% stärkste Kraft. Die Einzelheiten von David Riemer.
5: Die Grünen liegen laut dem Trendbarometer weiter bei 15, die Linke bei 11%. Mehr als die Hälfte der Bürgerinnen und Bürger traut nach wie vor keiner Partei zu, die Probleme im Land am besten zu lösen. Die wirtschaftliche Lage in Deutschland sehen die Befragten so schlecht wie seit der Corona-Zeit bzw. dem Ausbruch des Ukraine-Kriegs.

0: Ukraine-Krieges nicht mehr.
1: Die Brauerei Weinstephan ist nicht nur die älteste Brauerei der Welt, gegründet im Jahr 1042, sondern will jetzt auch die erste sein, die ihren Gerstensaft rein elektrisch ausliefert. Dafür hat die Firma ein batteriegestütztes Schnellladesystem in Betrieb genommen. Die Gesamtkosten seien niedriger als bei Diesel, heißt es. Alba Berlin hat mit einem klaren 97-66 Sieg gegen die Bamberg Baskets das Finale um die deutsche Basketballmeisterschaft erreicht. Die Berliner gewannen am späten Abend die Best-of-Five-Serie mit 3-2 und treffen jetzt ab Freitag auf Titelverteidiger FC Bayern München.
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2: Ich bin Hendrik Daum. Im Gesundheitssektor klafft eine noch größere Lücke als bisher angenommen. Laut Bild-Zeitung sind die Ausgaben der gesetzlichen Krankenkassen von Januar bis März um 7,8% gestiegen. Das Gesundheitsministerium war bislang von nur 6,5% ausgegangen. Da stellt die Bundesregierung vor eine schwere Entscheidung. Entweder verschärft sie die Gesundheitsreform nochmal oder die Beiträge müssen trotz sinkender Leistungen weiter erhöht werden. Der Iran hat nach Angaben der USA einen amerikanischen Militärhubschrauber abgeschossen. Der hochmoderne Apache-Hubschrauber stürzte während eines Kontrollflugs in der Straße von Hormuz ab. Die beiden Soldaten an Bord konnten gerettet werden. Sie blieben unverletzt. US-Präsident Trump kündigte umgehend Vergeltung an. Der Vorfall dürfte die ohnehin schon schleppend verlaufenden Friedensverhandlungen mit dem Iran weiter schwer belasten. Die bayerischen Städte sind nicht gegen Hitzewellen gewappnet. Das zeigt der neue Hitzecheck 2026 der Deutschen Umwelthilfe anlässlich des Hitzeaktionstags morgen am 11. Juni. Demnach hat keine der 17 untersuchten Städte eine positive Gesamtbewertung bekommen. Laut Bayerischer Landesärztekammer sind 2024 bundesweit 3000 Menschen an Hitzefolgen gestorben. Alba Berlin hat mit einem klaren 97-66 Sieg gegen die Bamberg Baskets das Finale um die deutsche Basketballmeisterschaft erreicht. Die Berliner gewannen am späten Abend die Best-of-Five-Serie mit 3-2 und treffen jetzt ab Freitag auf Titelverteidiger FC Bayern München.
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2: Ich bin Hendrik Daum. Die US-Armee hat mit Angriffen auf den Iran begonnen. Das teilte das zuständige US-Regionalkommando in der Nacht mit. Es handele sich um Angriffe, so wörtlich, zur Selbstverteidigung wegen des Abschusses eines amerikanischen Kampfhubschraubers durch den Iran in der vergangenen Nacht. Die beiden Piloten blieben bei dem Abschuss unverletzt. US-Präsident Trump hatte danach mit Vergeltung gedroht. Art und Umfang der amerikanischen Angriffe sind zur Stunde noch unklar. Die SPD, sie steckt weiter im Umfragetief. Im RTL-NTV-Trendbarometer sind die Sozialdemokraten auf 11% gefallen. Die Union kann sich um einen Punkt auf 22% verbessern. Die AfD bleibt mit 27% stärkste Kraft. Die Einzelheiten von David Riemer.
3: Die Grünen liegen laut dem Trendbarometer weiter bei 15, die Linke bei 11%. Mehr als die Hälfte der Bürgerinnen und Bürger traut nach wie vor keiner Partei zu, die Probleme im Land am besten zu lösen. Die wirtschaftliche Lage in Deutschland sehen die Befragten so schlecht wie seit der Corona-Zeit bzw. dem Ausbruch des Ukraine-Krieges nicht mehr.
2: Die Brauerei Weinstephan ist nicht nur die älteste Brauerei der Welt, im Jahr 1042 gegründet, sondern will jetzt auch die erste sein, die ihren Gerstensaft rein elektrisch ausliefert. Dafür hat die Firma ein batteriegestütztes Schnellladesystem in Betrieb genommen. Die Gesamtkosten seien niedriger als bei Diesel, heißt es. Alba Berlin hat mit einem klaren 97-66 Sieg gegen die Bamberg Baskets das Finale um die deutsche Basketballmeisterschaft erreicht. Die Berliner gewannen am späten Abend die Best-of-Five-Serie mit 3-2 und treffen jetzt ab Freitag auf Titelverteidiger FC Bayern München.
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2: Ich bin Hendrik Daum. Die US-Armee hat mit Angriffen auf den Iran begonnen. Das teilte das zuständige US-Regionalkommando in der Nacht mit. Es handelt sich um Angriffe zur so wörtlich Selbstverteidigung wegen des Abschusses eines amerikanischen Kampfhubschraubers durch den Iran in der vergangenen Nacht. Die beiden Piloten blieben bei dem Abschuss unverletzt. US-Präsident Trump hatte danach mit Vergeltung gedroht. Art und Umfang der amerikanischen Angriffe sind zur Stunde noch unklar. Im Gesundheitssektor klafft eine noch größere Lücke als bisher angenommen. Laut Bild-Zeitung sind die Ausgaben der gesetzlichen Krankenkassen von Januar bis März um 7,8% gestiegen. Das Gesundheitsministerium war bislang von nur 6,5% ausgegangen. Das stellt die Bundesregierung vor eine schwere Entscheidung. Entweder verschärft sie die Gesundheitsreform nochmal oder die Beiträge müssen trotz sinkender Leistungen weiter erhöht werden. Es ist ein wichtiger Schritt für die Raumfahrt in Bayern. Das Münchner Start-up ESA Aerospace hat nochmal 270 Millionen Euro eingesammelt. Das Unternehmen will das Geld in die Serienproduktion ihrer Spektrum-Rakete investieren. Bis zu 40 Stück pro Jahr wollen die Münchner herstellen. Bisher hob die Spektrum-Rakete allerdings erst zu einem Testflug im Frühjahr 2025 in Norwegen ab. Der zweite Start hatte sich mehrmals verzögert. Es ist nichts geworden mit dem rein bayerischen Finale in der Basketball-Bundesliga. Bamberg verlor am späten Abend das entscheidende Halbfinal-Playoff-Spiel bei Alba Berlin klar mit 66-97. Um den Meistertitel spielen damit jetzt Berlin und der FC Bayern Basketball.
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